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1: Ich bin David Riemer. AOK-Chefin Reimann hat die telefonische Krankenschreibung als gutes Mittel verteidigt. Gerade in Zeiten von Infektionswellen, so könnten Ansteckungen vermieden und medizinisches Personal geschützt werden. Das sagte sie den Funke-Zeitungen. Eine missbräuchliche Nutzung könne die AOK nicht feststellen. Die schwarz-rote Koalition will die Möglichkeit zur telefonischen Krankenschreibung abschaffen. Das politische Berlin erwacht, die Sommerpause ist zu Ende. Unter anderem steht das erste Treffen der CDU-Spitze auf dem Programm. Bundeskanzler und Parteichef Merz ist aus seinem Urlaub zurück und leitet heute die Sitzung des CDU-Präsidiums.
2: Man kann im Sinne von Merz nur hoffen, dass er sich gut erholt hat in den letzten 3 Wochen, denn es dürfte direkt anstrengend werden. Da ist die Unzufriedenheit in den eigenen Reihen mit Merz' Führungsstil. Da sind seine katastrophalen persönlichen Umfragewerte. Und da sind die schwachen Umfragen aus CDU-Sicht vor den Landtagswahlen im Herbst. Und da ist auch noch der Koalitionspartner SPD, mit dem es auch nicht rund läuft. Morgen trifft sich die schwarz-rote Bundesregierung im Schloss Neu-Hardenberg in Brandenburg. Eine Arbeitsklausur, wie es heißt, ausdrücklich kein Krisentreffen. Aus Berlin, Uli Reitinger.
1: Gesundheitsminister Linnemann hat sich gegen die geplanten Einsparungen bei den Rentenansprüchen pflegender Angehörige ausgesprochen. Das machte er bei der Bild am Sonntag deutlich. Unterstützung bekommt er dafür.

0: dafür von den gesetzlichen Krankenkassen und der Stiftung Patientenschutz.
1: Wer seine Angehörigen pflegt, soll künftig weniger Rente als bisher bekommen. Das sehen die bisherigen Sparpläne vor. Diesen Punkt will Linnemann ändern. Er nennt die Pflegenden die Alltagshelden Deutschlands. Patientenschützer loben bereits das Ende eines politischen Irrwegs. Auch der Spitzenverband der gesetzlichen Kassen nennt die Kürzungen für Pflegende einen falschen Ansatz. Es brauche zur Finanzierung eine bessere Lösung, als weiter die Beitragszahler der Pflegeversicherung zur Kasse zu bitten, sagte Vorstandschef Blatt. Aus Berlin Ursula Winkler.
0: Wegen schwerer Brände im US-Bundesstaat Nevada haben die Behörden 42.000 Menschen zur Evakuierung aufgefordert. Weitere 45.000 sollten sich darauf vorbereiten oder ihre Häuser bereits verlassen. Die Flammen bei Reno haben sich auf mehr als 6.000 Hektar ausgebreitet. Das entspricht einer Fläche von mehr als 8.000 Fußballfeldern. 6 Personen wurden verletzt. Das Feuer sei von Menschen verursacht worden, erklärten die Einsatzkräfte. Details nannten sie allerdings nicht.
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1: Jungfrau.
2: Es ist an der Zeit, sich um Ihre Freundschaften zu kümmern. Nehmen Sie sich Zeit, um alte Freunde anzurufen oder treffen Sie sich mit ihnen.
1: Waage.
2: Bei allem, was Sie heute tun, sollten Sie auch an die Folgen denken. Schon ein kleiner Fehler kann einen Tsunami auslösen.
1: Skorpion.
2: Nichts bringt Sie weiter im Job als Vitamin B. Heute gilt es, neue Kontakte zu knüpfen, die Ihnen helfen können, Ihre Karriere voranzutreiben.
1: Schütze.
2: Eine kreative oder spirituelle Aktivität kann heute besonders für innere Erfüllung und Zufriedenheit sorgen. Lassen Sie sich von Ihrer Intuition leiten.
1: Steinbock.
2: Wenn Sie Single sind, sollten Sie rausgehen. Heute könnten Sie einem ganz besonderen Menschen begegnen.
1: Wassermann.
2: Kleine Veränderungen in Ihrem Lebensstil könnten große positive Effekte haben. Achten Sie auf Ihre Gesundheit.
1: Fische.
2: Eine quälende Frage lässt Sie heute nicht los. Versuchen Sie abzuschalten. Die Antwort fliegt Ihnen bald von ganz alleine zu.
1: Widder.
2: Das Leben ist ein aufregendes Abenteuer. Wagen Sie es, neue Herausforderungen anzunehmen.
1: Stier.
2: Seien Sie neugierig und offen für Ideen und Perspektiven anderer. Manchmal sieht man durch fremde Augen mehr.
1: Zwillinge.
2: Erforschen Sie Ihre Familienhistorie, um Ihre Wurzeln zu verstehen und Verbindungen zu Ihren Vorfahren herzustellen.
1: Krebs.
2: Ihre Entschlossenheit bringt Sie Ihren Zielen näher. Vergessen Sie dabei nicht, die Farben des Lebens zu genießen.
1: Löwe.
2: Die Sterne bringen für Sie heute Romantik. Lassen Sie sich einfach von Ihren Gefühlen leiten.
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0: wunderschönen guten Morgen. Es ist 6 Uhr und wir messen 12 Grad in Landau, 13 Grad in Neustadt und 12 Grad bei euch in Speyer.
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2: Ich bin Uli Reitinger. Die CDU-Spitze kommt heute unter Leitung von Parteichef Merz zu ihren ersten regulären Beratungen nach der Sommerpause zusammen. Vor der Auszeit hatte es heftige Kritik an Personalentscheidungen des Kanzlers gegeben. Nach dem Rücktritt von Fraktionschef Spahn hatte Merz 8 Personalwechsel in Regierung, Partei und Fraktion in die Wege geleitet. Für Verärgerung sorgte vor allem die Art und Weise der Ablösung von Verkehrsminister Schnieder. Die Möglichkeit zur telefonischen Krankschreibung will die schwarz-rote Koalition abschaffen. Kritik kommt von AOK-Chefin Carola Reimann. Sie verteidigt die telefonische Krankschreibungen in den Zeitungen der Funke Mediengruppe als gutes Mittel.
3: Laut der AOK-Chefin können telefonische Krankschreibungen Ansteckungen vermeiden und medizinisches Personal schützen. Eine missbräuchliche Nutzung kann sie nicht feststellen. Auch die geplante Pflicht zur Vorlage einer Arbeitsunfähigkeitsbescheinigung ab dem ersten Krankheitstag hält Reimann für unsinnig. Eine solche Pflicht binde Kapazitäten, die für die Versorgung nicht zur Verfügung stünden. Aus Berlin, David Riemer.
2: Wer im Restaurant, Café oder an der Ladentheke mit Karte zahlen will, bekommt immer öfter Trinkgeldempfehlungen auf dem Kartenlesegerät angezeigt. Verbraucherzentralen kritisieren das.
4: Verbraucherschützer kritisieren vor allem, dass die Tasten für einen eigenen Betrag oder kein Trinkgeld auf den Kartenterminals oft schlechter sichtbar sind, während die Vorschläge wie 10, 15 oder 20% Trinkgeld farblich hervorstechen. Viele Kunden würden sich dadurch gedrängt fühlen, dabei würden die meisten von sich aus gerne Trinkgeld geben. Gleichzeitig beobachtet die Gastronomiegewerkschaft aber auch, dass Kartenzahler häufig gar kein Trinkgeld geben. Deswegen sei so ein System praktisch. Fiona Reinhardt, Nachrichtenredaktion.
2: Zum Sport. Die Bundesligisten Mönchengladbach

0: Gladbach, Mainz, Freiburg, Union Berlin und Paderborn sind in die zweite Runde des DFB-Pokals eingezogen. Rot-Weiß Essen und der Regionalligist Jeddelo 2 sorgten für Überraschungen. Die Ergebnisse im Einzelnen: Schott Mainz gegen Gladbach 0:5, Krischow Mainz 0:9, Düsseldorf Freiburg 1:5, Braunschweig Union Berlin 2:4, Phoenix Lübeck Paderborn 2:4, Essen St. Pauli 2:0, Jeddelo 2 gegen Heidenheim 5:2, Westfalia Rhinern gegen Dynamo Dresden 0:6, Balingen gegen Magdeburg 0:4, Jena Darmstadt 1:2 und Fürth gegen Bochum 1:2.
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2: Ich bin Frederik Stübingen. Bahnfrust in der Südpfalz. Nach der Streckensperrung Richtung Kandel ist nun auch das Queichtal geschlossen. Der Zweckverband ÖPNV Süd schlägt Alarm. Immer mehr Pendler meiden die Ersatzbusse und wandern ab. Mit Werbegeschenken versuchten Verbandsvertreter, die Gemüter zu kühlen, verlangen von der Bahn aber ein schnelles Ende der ständigen Vollsperrungen. Maikammer feiert Deutschlandtour. Bis zu 5000 Zuschauer haben am Wochenende die Bergwertung der Lidl Deutschlandtour in Maikammer verfolgt. Während der Deutsche Miguel Heidmann den Bergpreis gewann, sicherte sich der mexikanische Favorit Isaac del Toro den Gesamtsieg der Rundfahrt. Laut Polizei blieb die Verkehrslage ruhig.
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3: Das Wetter heute am Montag zum Wochenstart. Jetzt am Morgen tummeln wir uns noch so unter 15 Grad ein bisschen rum. Später dann am Mittag-Nachmittag bekommen wir Maxi-Werte von 25 Grad. Also eigentlich perfektes Wetter, nicht zu warm und nicht zu kalt. Ansonsten haben wir heute immer mal wieder Sonne, aber auch verteilt immer mal wieder graue, dichte Wolken.
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3: Und wir werfen einen Blick auf die Staumeldungen. Sieht aktuell aber alles richtig gut und vor allem frei aus. Wenn ihr aber einen Blitzer oder sonst irgendwas seht, ja, dann schreibt uns doch direkt eine WhatsApp hier ins Studio zu uns an die 06341 498 498.
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3: Leute, es ist kurz nach sechs. Schnappt euch einen Kaffee, einen Tee oder sonst irgendwas zum Wachwerden. Und hier geht's jetzt weiter mit richtig guter Musik.
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0: ist Montag, hier ist die Antenne. Ich bin's wieder, Helena. Ich wünsche euch einen schönen Montag und schön, dass ihr wieder einschaltet. Einfach mal drauf lossingen. Das machen, denke ich, die meisten in Landau und Neustadt gelegentlich. Zumindest, wenn die Antenne im Radio läuft. Aber wie hört sich das eigentlich an, wenn rund 40 Männer, die alle eigentlich nicht singen können, einfach mal zusammen drauf losgrölen? Das hat mein Kollege Freddy beim Landauer Männerchor Schorlegrölchen bei einer Probe am eigenen Leib herausgefunden. Wir hören mal rein.
1: Ich habe die Schorlegrölchen gefunden, wie es aussieht. Denn anstatt Gesangsübungen vor dem Chor und Unterricht, könnte man sagen, gibt es hier erstmal ein Erfrischungsgetränk. Das nenne ich doch mal schön. So, erstmal schön die Kehle aufgeben. Oder mit einer kleinen Schorle geht es an den Körper. Der gehört beim Gesang nämlich auch dazu, habe ich gerade gelernt. Sicher geht. Wir sind schon mittendrin, wie ihr hört. Ich habe keine Ahnung, ob ich überhaupt verstehen kann. Aber so klingen die Schorlegrölchen beim ersten Song schon.

0: Jetzt habe ich dich gerade am Schorle-Stand erwischt. Wie viel Schorle gehen bei so einer guten Probe weg?
1: Pro Kopf oder was?
0: Pro Kopf?
1: Pro Kopf? Boah, tatsächlich nur zwei, würde ich sagen.
0: Ah, okay, man muss sich jetzt ja auch noch ein bisschen aufs Singen konzentrieren.
1: Ah, tatsächlich, ja.

0: quasi also meine erste Probe mit den Landauer Schorle-Grillchen. Und ich muss sagen, es hat richtig viel Spaß gemacht. Das ist wirklich eine coole Truppe. Es ist verdammt lustig. Und ich muss auch echt sagen, dafür, dass hier eigentlich ja keiner singen kann, hört sich das auch echt verdammt gut an.
1: Also, wenn ihr Bock bekommen habt auf ein bisschen Chor-Action, dann schaut einfach mal auf Instagram bei den Schorle-Grillchen vorbei. Probe ist immer montags um 19.30 Uhr.
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1: Ich bin Frederik Stübing, hallo. Bahnfrust in der Südpfalz. Der Schienenersatzverkehr in der Region sorgt aktuell massiv für Unmut. Weil nun neben der Strecke Landau-Kandel auch das Queichtal voll gesperrt ist, greift der Zweckverband ÖPNV Süd zu einer ungewöhnlichen Aktion. Gemeinsam mit Kommunalpolitikern wurden Mini-Ventilatoren an genervte Pendler verteilt. Zeitgleich übt der Zweckverband deutliche Kritik an der Bahn. Wegen der wochenlangen Vollsperrungen wandern immer mehr Fahrgäste ab. Die Region fordert von der DB InfraGo, Bauarbeiten künftig wieder flexibler bei laufendem Zugbetrieb abzuwickeln. Tausende Zuschauer bei der Deutschlandtour in Maikammer. Bis zu 5000 Menschen haben am Wochenende die Bergwertung der Lidl Deutschlandtour in Maikammer besucht. Die Bergwertung gewann der deutsche Profi Miguel Heidmann. Den Gesamtsieg der viertägigen Rundfahrt holte sich der als Favorit gestartete Mexikaner Isaac Del Toro, der bei der Tour de France den dritten Platz belegt hatte. Die Polizei meldete trotz des hohen Besucheraufkommens einen ruhigen und störungsfreien Verlauf. Die Stadt Germersheim feiert am kommenden Wochenende ihr 750-jähriges Stadtjubiläum mit einem großen Fest in der Innenstadt. Von Freitag bis Sonntag erwarten die Besucher auf 5 Bühnen über 45 Konzerte sowie eine lange Festmeile. Zu den Höhepunkten gehören ein großer Festumzug am Samstag, ein Zapfstreich sowie ein Musikfeuerwerk zum Abschluss am Sonntagabend. Der Saalbau in Neustadt ist während der Sommerpause technisch umfassend modernisiert worden. Die komplette Saal- und Bühnenbeleuchtung wurde auf energiesparende LED-Technik umgestellt, was den Stromverbrauch um über 90% senkt. Zudem verlegten die Mitarbeiter 3 Kilometer neue Netzwerkkabel und verstärkten das WLAN sowie Glasfasernetz, um das Veranstaltungshaus fit für digitale und hybride Events zu machen. Und das Beste kommt zum Schluss. Bei der Lidl Deutschland Tour sind am Wochenende nicht nur die Erwachsenen auf ihre Kosten gekommen. Am Freitag gab es im Etappenziel Offenbach ein eigenes Kinderrennen, bei dem die Kids auch einmal die Zielgerade überqueren konnten. Gerne mehr davon.
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2: Wir werfen einen Blick auf die Wetterkarte. Heute wird es auf jeden Fall nicht zu heiß, aber auch nicht zu kalt. Jetzt am Morgen noch ein bisschen frisch, später dann aber klettern die Temperaturen noch ein bisschen nach oben. Wir bekommen heute Maxi-Werte von 25 Grad und ein kleines Wechselspiel von Sonne und immer mal wieder Wolken.
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2: Leute, die Straßen sehen richtig gut und vor allem frei aus. Ich wünsche euch, egal wo ihr gerade unterwegs seid, eine richtig gute und vor allem eine sichere Fahrt.
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0: das Wochenende ist wieder vorbei hier in Landau und Neustadt und der gesamten Region. Da fällt es so vor allem am Montag um diese Uhrzeit mit der Motivation ja den meisten dann doch ein bisschen schwierig. Dagegen habe ich jetzt hier aber die beste Medizin und zwar richtig gute Musik. Wir hören gleich Herbert Grönemeyer mit Musik, nur wenn sie laut ist. Jetzt aber erstmal für euch Klock Klock mit Sorry.
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0: ist 7 Uhr und wir messen 13 Grad in Maikammer, 14 Grad in Bellheim und 13 Grad bei euch in Kandel.
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2: Ich bin Uli Reitinger. AOK-Chefin Carola Reimann hat die telefonische Krankschreibung als gutes Mittel verteidigt, gerade in Zeiten von Infektionswellen. So könnten Ansteckungen vermieden und medizinisches Personal geschützt werden, sagte sie den Zeitungen der Funke Mediengruppe. Eine missbräuchliche Nutzung könne die AOK nicht feststellen. Die schwarz-rote Koalition will die Möglichkeit zur telefonischen Krankschreibung abschaffen. Die Sprengstoffdrohne auf dem Flughafen Leipzig-Halle hat nicht nur Politiker und Beamte der Sicherheitsbehörden aufgeschreckt, auch die Bevölkerung macht sich ernsthafte Sorgen. Laut einer YouGov-Umfrage für die dpa ist eine Mehrheit von 63% der Bundesbürger mit Blick auf diesen Vorfall besorgt.
3: Die Drohne war im Sicherheitsbereich des Flughafens zwischen ukrainischen Frachtmaschinen entdeckt worden. Der Generalbundesanwalt ermittelt. Viele glauben, dass Russland dahinter steckt, aber sicher ist das nicht. Die YouGov-Umfrage zeigt, 4 von 5 Befragten halten Deutschland bei der Abwehr feindlicher Drohnen an solch kritischen Stellen wie Flughäfen für schlecht vorbereitet. Dabei hatte die Bundesregierung zuletzt einige Maßnahmen ergriffen. Sie schuf bei der Bundespolizei eine eigene Drohnenabwehreinheit und eröffnete ein Technologiezentrum für Drohnensicherheit in Sachsen-Anhalt. Ursula Winkler, Nachrichtenredaktion.
2: Die Sommerpause ist vorbei. Die CDU-Spitze kommt heute unter Leitung von Parteichef Merz zu ihren ersten Beratungen nach dem Urlaub zusammen. Bei den letzten Gremiensitzungen im Juli hatte es heftige Kritik an den Personalentscheidungen des Kanzlers gegeben. Nach dem Rücktritt von Fraktionschef Spahn hatte Merz 8 Personalwechsel in Regierung, Partei und Fraktion in die Wege geleitet. Für Verärgerung in der CDU hatte vor allem die Art und Weise der Ablösung von Verkehrsminister Schnieder gesorgt. Zum Sport. Der niedersächsische Regionalligist SSV Jeddelo 2 hat für die bislang größte Überraschung in der ersten DFB-Pokalrunde gesorgt. Das Amateurteam besiegte Bundesliga-Absteiger Heidenheim mit 5:2. Heidenheim-Trainer Frank Schmidt sagte nachher:
4: Für uns eine ganz schwere Situation, die wir so in der Form noch nicht hatten. Jetzt liegen wir auf dem Boden, müssen zu Recht die Kritik auf uns einprasseln lassen, müssen das alles verarbeiten. Aber die Aufgabe ist es, 180 Grad ins Positive zu drehen.
2: Die zweite Überraschung des Sonntags schaffte Drittligist Rot-Weiß Essen mit dem 2:0 gegen Bundesliga-Absteiger St. Pauli.

0: Ansonsten setzten sich gestern die Favoriten durch.
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2: Mit Frederik Stübeng, hallo. Maikammer feiert Deutschlandtour. Bis zu 5000 Zuschauer haben am Wochenende die Bergwertung der Lidl Deutschlandtour in Maikammer verfolgt. Während der Deutsche Miguel Heidmann den Bergpreis gewann, sicherte sich der mexikanische Favorit Isaac del Toro den Gesamtsieg der Rundfahrt. Laut Polizei blieb die Verkehrslage ruhig. Bahnfrust in der Südpfalz. Nach der Streckensperrung Richtung Kandel ist nun auch das Queichtal geschlossen. Der Zweckverband ÖPNV Süd schlägt Alarm. Immer mehr Pendler meiden die Ersatzbusse und wandern ab. Mit Werbegeschenken versuchten Verbandsvertreter, die Gemüter zu kühlen, verlangen von der Bahn aber ein schnelles Ende der ständigen Vollsperrungen.
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3: Das Wetter heute am Montag zum Wochenstart. Jetzt am Morgen tummeln wir uns noch so unter 15 Grad ein bisschen rum. Später dann am Mittag, Nachmittag bekommen wir Maxi-Werte von 25 Grad. Also eigentlich perfektes Wetter, nicht zu warm und nicht zu kalt. Ansonsten haben wir heute immer mal wieder Sonne, aber auch verteilt immer mal wieder graue, dichte Wolken.
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3: Und wir werfen einen Blick auf die Staumeldungen. Sieht aktuell aber alles richtig gut und vor allem frei aus. Wenn ihr aber einen Blitzer oder sonst irgendwas seht, ja, dann schreibt uns doch direkt eine WhatsApp hier ins Studio zu uns an die 06341 498 498.
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3: Kurz nach 7, ja, das Wachwerden, ich kenne das ja selber auch. Vor allem am Montag zum Wochenstart fällt auf jeden Fall ein bisschen schwer. Da kann ich euch aber helfen und auf jeden Fall ein bisschen unterstützen. Und zwar mit guter Laune hier in Form von richtig guter Musik. Wir hören jetzt Miami Sound Machine mit Bad Boy.
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0: Es ist Montag, hier ist die Antenne. Ich bin's wieder, Helena. Ich wünsche euch einen schönen Montag und schön, dass ihr wieder einschaltet. Blond, brünett, lockig, kurz, lang. Hier auf einem Friseurstuhl hier bei uns in Landau und Neustadt kann wirklich so einiges passieren. Aber in der Haarfabrik in Edesheim wird jetzt nicht nur an den Haaren gefeilt, sondern auch gefeiert. Der Salon wird nämlich 8 Jahre alt. Ich bin jetzt hier mit der Inhaberin Jana. Du hast Jubiläum. Erzähl doch mal, wie fühlt sich das an?
1: Ja, genau. Also wir zelebrieren es 1 Monat, dass es auch jeder so ein bisschen mitbekommt. Und in 2 Jahren gibt es dann auch auf jeden Fall wieder ein großes Fest, wenn dann das 10-jährige Jubiläum ansteht. Es fühlt sich eigentlich echt gut an, aber es ist irgendwie auch erstaunlich, wie schnell die Zeit rumgeht.
0: In 8 Jahren erlebt man als Friseurin doch auch den ein oder anderen verrückten Kundenwunsch, oder?
1: Nee, eigentlich nicht. Eigentlich nicht. Tatsächlich eigentlich meistens nur schöne und normale Sachen. Also gar nicht mal so verrückte Sachen. Weil die Trends sind eigentlich immer schön. Und blond und lang.
0: 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Vielleicht gibt's zum neuen Haarschnitt gleich noch das passende Glück dazu. Mitmachen lohnt sich, also schreibt uns doch gerne über Instagram.
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2: Mit Frederik Stübing einen schönen Wochenstart. Tausende Zuschauer bei der Deutschlandtour in Maikammer. Bis zu 5000 Menschen haben am Wochenende die Bergwertung der Lidl Deutschlandtour in Maikammer besucht. Die Bergwertung gewann der deutsche Profi Miguel Heidmann. Den Gesamtsieg der viertägigen Rundfahrt holte sich der als Favorit gestartete Mexikaner Isaac del Toro, der bei der Tour de France den dritten Platz belegt hatte. Die Polizei meldete trotz des hohen Besucheraufkommens einen ruhigen und störungsfreien Verlauf. Bahnfrust in der Südpfalz. Der Schienenersatzverkehr in der Region sorgt aktuell massivst für Unmut. Weil nun neben der Strecke Landau-Kandel auch das Queichtal voll gesperrt ist, greift der Zweckverband ÖPNV Süd zu einer ungewöhnlichen Aktion. Gemeinsam mit Kommunalpolitikern wurden Mini-Ventilatoren an genervte Pendler verteilt. Zeitgleich übt der Zweckverband deutliche Kritik an der Bahn. Wegen der wochenlangen Vollsperrungen wandern immer mehr Fahrgäste ab. Die Region fordert von der DB Infrago, Bauarbeiten künftig wieder flexibler bei laufendem Zugbetrieb abzuwickeln. Der Saalbau in Neustadt ist während der Sommerpause technisch umfassend modernisiert worden. Die komplette Saal- und Bühnenbeleuchtung wurde auf energiesparende LED-Technik umgestellt, was den Stromverbrauch um über 90% senkt. Zudem verlegten die Mitarbeiter 3 Kilometer neue Netzwerkkabel und verstärkten das WLAN sowie Glasfasernetz, um das Veranstaltungshaus fit für digitale und hybride Events zu machen. Die Stadt Germersheim feiert am kommenden Wochenende ihr 750-jähriges Stadtjubiläum mit einem großen Fest in der Innenstadt. Von Freitag bis Sonntag erwarten die Besucher auf 5 Bühnen über 45 Konzerte sowie eine lange Festmeile. Zu den Höhepunkten gehören ein großer Festumzug am Samstag, ein Zapfstreich sowie ein Musikfeuerwerk zum Abschluss am Sonntagabend. Und das Beste kommt zum Schluss. Das Historische Museum in Speyer hat am vergangenen... Das Historische Museum in Speyer hat vergangene Woche den 66.666. Gast in ihrer Ausstellung Superheroes begrüßt. Zur Feier gab es ein Generationenticket und einen Blumenstrauß. Gerne mehr davon.
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3: Wir werfen einen Blick auf die Wetterkarte. Heute wird es auf jeden Fall nicht zu heiß, aber auch nicht zu kalt. Jetzt am Morgen noch ein bisschen frisch, später dann aber klettern die Temperaturen noch ein bisschen nach oben. Wir bekommen heute Maxi-Werte von 25 Grad und ein kleines Wechselspiel von Sonne und immer mal wieder Wolken.
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3: Wir werfen einen Blick auf die Staumeldungen hier heute am Montagmorgen. Eine Meldung gibt es für euch auf der A65 Landau Richtung Ludwigshafen. Zwischen Neustadt Süd und Neustadt Nord ist 1 Kilometer Stau. 15 Minuten bitte hier extra Zeit einplanen. Ansonsten sieht alles gut und frei aus. Ich wünsche euch noch eine gute Fahrt.
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0: macht eigentlich ein perfektes Dinner aus? Leckeres Essen, nette Leute und vielleicht noch ein gutes Glas Wein aus Landau oder Neustadt. Und genau darum geht es diese Woche bei Das perfekte Dinner mit dem Motto Soul Food aus Pfälzer Zutaten. Ich bin hier mit Kandidat Stefan. Sag mal, wie bist du überhaupt darauf gekommen, da mitzumachen?
1: Also tatsächlich ist es so, dass es bei mir nicht so der Fall war, wie man vielleicht denkt, dass ich mich da selbst angemeldet hätte, sondern bei mir waren es tatsächlich Freunde, die mich da angemeldet haben. Und ich habe irgendwann mal einen Anruf bekommen von der Produktionsfirma und man hat gesagt, ah, schön, dass ich dich erreiche und du hast dich ja angemeldet. Da war ich erstmal wirklich baff und sehr überrascht und habe da gleich mehrmals erstmal Nein gesagt, aber ich durfte irgendwie nochmal 2 Tage drüber nachdenken und habe auch noch mit einem Kumpel drüber gesprochen, der mich dann eigentlich letztendlich überredet hat, da mitzumachen.
0: Ich stelle mir das ja ganz schön stressig vor laufender Kamera für fremde Menschen zu kochen. Wie war das denn eigentlich für dich?
1: Also insgesamt ist es wirklich sehr, sehr aufregend und sehr, sehr aufwendig. Das Ganze hat ganz viel Vorbereitungszeit. Natürlich war das eine sehr intensive Woche. Fremde Menschen waren es natürlich nur am Anfang. Man lernt sich ja kennen und es ist eine richtig, richtig tolle Gruppe. Super, super nette, super liebe Leute. Ja, und man lernt so ein bisschen kennen, wie eigentlich so eine Fernsehsendung produziert wird, was da eigentlich so hinter der Kamera so los ist. Also das ist auch irgendwie eine Erfahrung und total interessant.
0: Das klingt wirklich nach einer richtig coolen Erfahrung. Kannst du uns denn einen kleinen Teaser fürs Menü geben?
1: Zunächst mal, das Motto ist Soul Food aus Pfälzer Zutaten. Wir haben einfach tolle Produkte hier bei uns in der Region und es hat schon mal begonnen mit einer Spargelsuppe. Da oben drüber gab es eine Pfälzer Lachsforelle und zur Hauptspeise gab es

0: Da bekommen wir ja bei der Antenne nur vom Zuhören schon Hunger. Wenn ihr jetzt auch wissen wollt, wie sich Stefan beim Kochen geschlagen hat, heute Abend um 19 Uhr läuft die Folge bei Vox.
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0: ist 8 Uhr und wir schauen auf die Temperaturen. 14 Grad messen wir in Edenkoben, 15 Grad in Zeiskamm und 14 Grad bei euch in Gleisweiler.
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2: Ich bin Uli Reitinger. Die Sommerpause ist zu Ende. Im politischen Berlin geht heute der Betrieb wieder los. Bundeskanzler Merz leitet am Vormittag die Sitzung des CDU-Präsidiums. Nach diesem parteiinternen Termin steht morgen dann schon eine Klausur der schwarz-roten Koalition, also mit der SPD, an.
3: Der Rücktritt von Jens Spahn als Unionsfraktionschef, der quasi Rauswurf von Verkehrsminister Patrick Schnieder und weitere Personalentscheidungen hatten im Juli für ordentlich Wirbel auch innerhalb der CDU gesorgt. Jetzt wird sich zeigen, ob sich die Wogen geglättet haben. Wirklich Zeit für weitere Personaldebatten ist auch nicht. Schon in knapp 2 Wochen steht die erste Landtagswahl in Sachsen-Anhalt an. Auch der Mittelstandsverband fordert von Kanzler Merz jetzt Führungsstärke und einen klaren Fokus auf die anstehenden Reformen. Diana Kramer, Nachrichtenredaktion.
2: Die Krankenkasse AOK hat die telefonische Krankschreibung als gutes Mittel verteidigt, gerade in Zeiten von Infektionswellen. So könnten Ansteckungen vermieden und medizinisches Personal geschützt werden, sagte AOK-Chefin Reimann den Funke-Zeitungen. Eine missbräuchliche Nutzung könne ihre Kasse nicht feststellen. Die schwarz-rote Koalition will die Möglichkeit zur telefonischen Krankschreibung abschaffen. Europa muss sich wegen der starken Erwärmung des Kontinents künftig auf besonders viele Extremwetterereignisse einstellen. Deren Häufigkeit werde mit der Erwärmung weiter zunehmen, sagt Stefan Rahmsdorf vom Potsdam-Institut für Klimafolgenforschung der Rheinischen Post.
4: Dieser Sommer, er könnte das neue Normal werden. Was früher alle 500 Jahre vorkam, das tritt heute schon alle 50 Jahre auf, sagt der Experte. Also zum Beispiel sinnflutartiger Regen, ausgedörrte Felder, und er fordert, runter mit den Emissionen auf Null, damit es nicht noch schlimmer wird. Ungewöhnlich heftig erwärmt sich gerade auch der Pazifik. Das Wetterphänomen El Niño schlägt zu. So stark wie noch nie, vermuten Forscher. Claudia Wächter, Nachrichtenredaktion.
2: Zum Fußball: in der ersten Runde des DFB-Pokals hat es gestern 2 Überraschungen gegeben. Die beiden Bundesliga-Absteiger sind rausgeflogen. Der 1. FC Heidenheim mit 2:5 gegen den niedersächsischen Regionalligisten SSV Jeddelo 2. Und der FC St. Pauli unterlag bei Drittligist Rot-Weiß Essen mit 0:2. Bei den anderen Spielen gab es keine Überraschungen. So setzten sich gestern alle Erstligisten durch. Also Freiburg, Union Berlin, Mönchengladbach, Paderborn und Mainz sind eine Runde weiter.
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5: Ich bin Frederik Stübing. Bahnfrust in der Südpfalz. Nach der Streckensperrung Richtung Kandel ist nun auch das Queichtal geschlossen. Der Zweckverband ÖPNV Süd schlägt Alarm. Immer mehr Pendler meiden die Ersatzbusse und wandern ab. Mit Werbegeschenken versuchten Verbandsvertreter, die Gemüter zu kühlen, verlangen von der Bahn aber ein schnelles Ende der ständigen Vollsperrungen. Maikammer feiert Deutschlandtour. Bis zu 5000 Zuschauer haben am Wochenende die Bergwertung der Lidl Deutschland.

0: Deutschlandtour in Maikammer verfolgt. Während der Deutsche Miguel Heidmann den Bergpreis gewann, sicherte sich der mexikanische Favorit Isaac del Toro den Gesamtsieg der Rundfahrt. Laut Polizei blieb die Verkehrslage ruhig.
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2: Das Wetter heute am Montag zum Wochenstart. Jetzt am Morgen tummeln wir uns noch so unter 15 Grad ein bisschen rum. Später dann am Mittag-Nachmittag bekommen wir Maxi-Werte von 25 Grad. Also eigentlich perfektes Wetter, nicht zu warm und nicht zu kalt. Ansonsten haben wir heute immer mal wieder Sonne, aber auch verteilt immer mal wieder graue, dichte Wolken.
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2: Wir werfen einen Blick auf die Staumeldungen hier heute am Montagmorgen. Eine Meldung gibt es für euch auf der A65 Landau Richtung Ludwigshafen. Zwischen Neustadt Süd und Neustadt Nord ist 1 Kilometer Stau. 15 Minuten bitte hier extra Zeit einplanen. Ansonsten sieht alles gut und frei aus. Ich wünsche euch noch eine gute Fahrt.
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2: 100 Euro Gewinn. Ja, das wäre es doch mal jetzt hier zum Wochenstart am Montag mit richtig guter Laune starten. Und die guten Nachrichten, ja, genau das könnt ihr gleich auch. Es ist wieder Montag hier bei der Antenne. Das heißt, ihr könnt wieder einen 100 Euro Globus-Gutschein gewinnen. Was ihr dafür zusammenrechnen müsst, dazu gleich mehr hier bei der Antenne nach nur zwei Songs.
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1: Ich bin Frederik Stübing, hallo. Bahnfrust in der Südpfalz. Der Schienenersatzverkehr in der Region sorgt aktuell massivst für Unmut. Weil nun neben der Strecke Landau-Kandel auch das Queichtal voll gesperrt ist, greift der Zweckverband ÖPNV Süd zu einer ungewöhnlichen Aktion. Gemeinsam mit Kommunalpolitikern wurden Mini-Ventilatoren an genervte Pendler verteilt. Zeitgleich übt der Zweckverband deutliche Kritik an der Bahn. Wegen der wochenlangen Vollsperrungen wandern immer mehr Fahrgäste ab. Die Region fordert von der DB InfraGo, Bauarbeiten künftig wieder flexibler bei laufendem Zugbetrieb abzuwickeln. Tausende Zuschauer bei der Deutschlandtour in Maikammer. Bis zu 5000 Menschen haben am Wochenende die Bergwertung der Lidl Deutschlandtour in Maikammer besucht. Die Bergwertung gewann der deutsche Profi Miguel Heidmann. Den Gesamtsieg der viertägigen Rundfahrt holte sich der als Favorit gestartete Mexikaner Isaac Del Toro, der bei der Tour de France den dritten Platz belegt hatte. Die Polizei meldete trotz des hohen Besucheraufkommens einen ruhigen und störungsfreien Verlauf. Die Stadt Germersheim feiert am kommenden Wochenende ihr 750-jähriges Stadtjubiläum mit einem großen Fest in der Innenstadt. Von Freitag bis Sonntag erwarten die Besucher auf 5 Bühnen über 45 Konzerte sowie eine lange Festmeile. Zu den Höhepunkten gehören ein großer Festumzug am Samstag, ein Zapfstreich sowie ein Musikfeuerwerk zum Abschluss am Sonntagabend. Der Saalbau in Neustadt ist während der Sommerpause technisch umfassend modernisiert worden. Die komplette Saal- und Bühnenbeleuchtung wurde auf energiesparende LED-Technik umgestellt, was den Stromverbrauch um über 90% senkt. Zudem verlegten die Mitarbeiter 3 Kilometer neue Netzwerkkabel und verstärken das WLAN- sowie Glasfasernetz, um das Veranstaltungshaus fit für digitale und hybride Events zu machen. Und das Beste kommt zum Schluss. Bei der Lidl Deutschland Tour sind am Wochenende nicht nur die Erwachsenen auf ihre Kosten gekommen. Am Freitag gab es im Etappenziel Offenbach ein eigenes Kinderrennen, bei dem die Kids auch einmal die Zielgerade überqueren konnten. Gerne mehr davon.
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2: Wir werfen einen Blick auf die Wetterkarte. Heute wird es auf jeden Fall nicht zu heiß, aber auch nicht zu kalt. Jetzt am Morgen noch ein bisschen frisch, später dann aber klettern die Temperaturen noch ein bisschen nach oben. Wir bekommen heute Maxi-Werte von 25 Grad und ein kleines Wechselspiel von Sonne und immer mal wieder Wolken.
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2: Leute, die Straßen sehen richtig gut und vor allem frei aus. Ich wünsche euch, egal wo ihr gerade unterwegs seid, eine richtig gute und vor allem eine sichere Fahrt.
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0: Dutzende Verletzte, ewige Unterbrechungen und hunderte Polizisten auf dem Spielfeld. Ja, das ist die Bilanz eines der brisantesten Derbys, das die Fußballfans hier in Landau und Neustadt wohl seit langem wirklich gesehen haben. Waldhof Mannheim gegen den FCK wird so schnell wohl wirklich keiner vergessen. Auch nicht mein Kollege Freddy.
1: Hello. Ja, auch wenn ich selbst jetzt nicht vor Ort war, haben sich die Bilder von dem, was wenig mit einem Fußballspiel zu tun hatte, ziemlich eingebrannt. Dabei hat das Ganze eigentlich noch harmlos angefangen mit zwei richtig beeindruckenden Choreos. Auch da wurde schon vor allem von lauterer Seite richtig viel Pyrotechnik abgebrannt. Das Spiel konnte auch erst mit ein paar Minuten Verzögerung überhaupt anfangen.
0: Was hat das Ganze denn am Ende so zur Eskalation gebracht?
1: Ja, Hintergrund der großen Eskalation war am Ende wohl ein Becherwurf auf FCK-Kapitän Marlon Ritter, kurz vor Ende der regulären Spielzeit. Daraufhin haben einige FCK-Fans die Haupttribüne mit Pyrotechnik beschossen. Geht natürlich überhaupt nicht. Und dann gab es kein Zurück mehr. Mannheim-Fans haben den Platz gestürmt. Die Polizei ist mit mehreren hundert Kräften aufs Feld gekommen. Unter anderem auch mit einer Pferdestaffel und Hunden. Dabei wurden wohl etliche Gewalttaten verübt. Allein auf Seiten der Polizei gab es wohl über 30 Verletzte.
0: Wow, also mit Fußball hat das wirklich gar nichts mehr zu tun.
1: Absolut. Im Nachgang haben sich beide Vereine mehr oder weniger gegenseitig die Schuld für die Eskalation gegeben. Außerdem haben sich beide auch vom Verhalten der Fans klar distanziert. Auch die Polizei wurde aber teilweise kritisiert. Nachdem die Mannheimer den Platz gestürmt hatten, drang die Polizei nämlich in den Mannheimer Block ein, was üblicherweise selten gut endet für beide Parteien.
0: Eieiei, können wir nur hoffen, dass die Gewalttätigen am Ende auch ausfindig gemacht werden. Beim nächsten Spiel geht es dann hoffentlich auch mal dann wieder um Fußball.
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0: Ist 9 Uhr und wir messen aktuell 15 Grad bei euch in Bad Dürkheim, 16 Grad in Germersheim und 15 Grad bei euch in Wörth.
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3: Ich bin Uli Reitinger. Die Pläne zur telefonischen Krankschreibung stoßen weiter auf Kritik. Die Chefin der AOK, Carola Reimann, will an der Möglichkeit, sich per Telefon krankschreiben zu lassen, festhalten. Gerade während der Infektionswellen könnten Ansteckungen vermieden und medizinisches Personal geschützt werden, sagte sie den Zeitungen der Funke Mediengruppe.
4: Die AOK-Chefin ist sich sicher, es gibt nicht mehr Blaumacher durch die telefonische Krankschreibung. Die Bundesregierung will dagegen die telefonische Krankschreibung abschaffen. Außerdem soll ab dem ersten Krankheitstag eine Arbeitsunfähigkeitsbescheinigung vorgelegt werden. Grund? Kanzler Merz will so die Krankheitstage in den Unternehmen verringern. Claudia Wächter, Nachrichtenredaktion.
3: Heute erwacht das politische Berlin aus der Sommerpause. Auch der Kanzler ist wieder da. Friedrich Merz leitet heute die Sitzung des CDU-Präsidiums. Es ist die erste Sitzung der CDU-Spitzen seit den personellen Maßnahmen, die Merz im Juli einigen innerparteilichen Ärger eingebracht hatten. Morgen kommen die Union und die SPD im brandenburgischen Neu-Hardenberg zu einer Regierungsklausur zusammen. Wer im Restaurant, Café oder an der Ladentheke mit Karte zahlen will, bekommt immer häufiger Trinkgeldempfehlungen auf dem Kartenlesegerät angezeigt. Verbraucherzentralen kritisieren das. Sie fürchten, dass Kunden manipuliert werden.
5: Verbraucherschützer kritisieren vor allem, dass die Tasten für einen eigenen Betrag oder kein Trinkgeld auf den Kartenterminals oft schlechter sichtbar sind, während die Vorschläge wie 10, 15 oder 20% Trinkgeld farblich hervorstechen. Viele Kunden würden sich dadurch gedrängt fühlen, dabei würden die meisten von sich aus gerne Trinkgeld geben. Gleichzeitig beobachtet die Gastronomiegewerkschaft aber auch, dass Kartenzahler häufig gar kein Trinkgeld geben. Deswegen sei so ein System praktisch. Gäste dürften aber auf keinen Fall zum Trinkgeldgeben gedrängt werden und das Trinkgeld müsse auch wirklich beim Personal ankommen. Fiona Reinhardt, Nachrichtenredaktion.
3: Und noch zum Fußball. Im DFB-Pokal hat es gestern in der ersten Runde zwei Überraschungen gegeben. Zwei Bundesliga-Absteiger haben gepatzt und sind ausgeschieden. Der 1. FC Heidenheim unterlag beim niedersächsischen Viertligisten SSV Jedelo 2 mit 2:5. Und der FC St. Pauli verlor bei Drittligist Rot-Weiß Essen mit 0:2. Ansonsten gab es keine Überraschungen. So setzten sich alle 5 Erstligisten, die gestern im Einsatz waren, auch durch. Freiburg, Union Berlin, Mönchengladbach, Paderborn und Mainz stehen in Runde 2.
2: Und jetzt noch mehr Informationen aus unserer Region.
6: Mit Frederik Stübeng, hallo. Maikammer feiert Deutschlandtour. Bis zu 5000 Zuschauer haben am Wochenende die Bergwertung der Lidl Deutschlandtour in Maikammer verfolgt. Während der Deutsche Miguel Heidmann den Bergpreis gewann, sicherte sich der mexikanische Favorit Isaac del Toro den Gesamtsieg der Rundfahrt. Laut Polizei blieb die Verkehrslage ruhig. Bahnfrust in der Südpfalz. Nach der Streckensperrung Richtung Kandel ist nun auch das Queichtal geschlossen. Der Zweckverband ÖPNV Süd schlägt Alarm. Immer mehr Pendler meiden die Ersatzbusse und wandern ab. Mit Werbegeschenken versuchten Verbandsvertreter, die Gemüter zu kühlen, verlangen von der Bahn aber ein schnelles Ende der ständigen Vollsperrungen.
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0: Das Wetter heute am Montag zum Wochenstart. Jetzt am Morgen tummeln wir uns noch so unter 15 Grad ein bisschen rum. Später dann am Mittag, Nachmittag bekommen wir Maxi-Werte von 25 Grad. Also eigentlich perfektes Wetter, nicht zu warm und nicht zu kalt. Ansonsten haben wir heute immer mal wieder Sonne,

0: aber auch verteilt immer mal wieder graue, dichte Wolken.
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0: Und wir werfen einen Blick auf die Staumeldungen. Sieht aktuell aber alles richtig gut und vor allem frei aus. Wenn ihr aber einen Blitzer oder sonst irgendwas seht, ja, dann schreibt uns doch direkt eine WhatsApp hier ins Studio zu uns an die 06341 498 498.
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0: Es ist kurz nach 9 und hier geht's jetzt weiter mit richtig guter Musik. Wir hören gleich Glass Animals mit Headwaves. Jetzt hier aber erstmal für euch Modern Talking mit You Can Win If You Want.
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0: Es ist kurz nach 9, ich bin's wieder, Helena, hier am Montag für euch bei der Antenne. Unbedingt dranbleiben, jetzt kommt hier von uns für euch unser Freizeittipp.
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2: Lust auf Wein, leckeres Essen und gute Stimmung? Dann schaut heute Abend ab 18 Uhr auf der Weinkerve in Essingen vorbei. An verschiedenen Ständen könnt ihr Wein, leckeres Essen und Live-Musik genießen. Schnappt euch also eure Freunde oder Kollegen und startet eure Woche hier in Essingen.
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1: Mit Frederik Stübing einen schönen Wochenstart. Tausende Zuschauer bei der Deutschlandtour in Maikammer. Bis zu 5000 Menschen haben am Wochenende die Bergwertung der Lidl Deutschlandtour in Maikammer besucht. Die Bergwertung gewann der deutsche Profi Miguel Heidmann. Den Gesamtsieg der viertägigen Rundfahrt holte sich der als Favorit gestartete Mexikaner Isaac Del Toro, der bei der Tour de France den dritten Platz belegt hatte. Die Polizei meldete trotz des hohen Besucheraufkommens einen ruhigen und störungsfreien Verlauf. Bahnfrust in der Südpfalz. Der Schienenersatzverkehr in der Region sorgt aktuell massiv für Unmut. Weil nun neben der Strecke Landau-Kandel auch das Queichtal voll gesperrt ist, greift der Zweckverband ÖPNV Süd zu einer ungewöhnlichen Aktion. Gemeinsam mit Kommunalpolitikern wurden Mini-Ventilatoren an genervte Pendler verteilt. Zeitgleich übt der Zweckverband deutliche Kritik an der Bahn. Wegen der wochenlangen Vollsperrungen wandern immer mehr Fahrgäste ab. Die Region fordert von der DB InfraGo, Bauarbeiten künftig wieder flexibler bei laufendem Zugbetrieb abzuwickeln. Der Saalbau in Neustadt ist während der Sommerpause technisch umfassend modernisiert worden. Die komplette Saal- und Bühnenbeleuchtung wurde auf energiesparende LED-Technik umgestellt, was den Stromverbrauch um über 90% senkt. Zudem verlegten die Mitarbeiter 3 Kilometer neue Netzwerkkabel und verstärkten das WLAN sowie Glasfasernetz, um das Veranstaltungshaus fit für digitale und hybride Events zu machen. Die Stadt Germersheim feiert am kommenden Wochenende ihr 750-jähriges Stadtjubiläum mit einem großen Fest in der Innenstadt. Von Freitag bis Sonntag erwarten die Besucher auf 5 Bühnen über 45 Konzerte sowie eine lange Festmeile. Zu den Höhepunkten gehören ein großer Festumzug am Samstag, ein Zapfstreich sowie ein Musikfeuerwerk zum Abschluss am Sonntagabend. Und das Beste kommt zum Schluss. Das Historische Museum in Speyer hat am vergangenen... Das Historische Museum in Speyer hat vergangene Woche den 66.666. Gast in ihrer Ausstellung Superheroes begrüßt. Zur Feier gab es ein Generationenticket und einen Blumenstrauß. Gerne mehr davon.
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2: Wir werfen einen Blick auf die Wetterkarte. Heute wird es auf jeden Fall nicht zu heiß, aber auch nicht zu kalt. Jetzt am Morgen noch ein bisschen frisch, später dann aber klettern die Temperaturen noch ein bisschen nach oben. Wir bekommen heute Maxi-Werte von 25 Grad und ein kleines Wechselspiel von Sonne und immer mal wieder Wolken.
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2: Leute, die Straßen sehen richtig gut und vor allem frei aus. Ich wünsche euch, egal wo ihr gerade unterwegs seid, eine richtig gute und vor allem eine sichere Fahrt.
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0: 100€ Globus-Gutschein. Ja, das konntet ihr jetzt vorhin hier gewinnen bei uns bei der Antenne. Wenn ihr über 18 seid, das richtige Ergebnis durchgesagt habt und euch die Gewinnspielrichtlinien noch mal ein bisschen angeschaut habt hier auf unserer Website. Das Gesamtergebnis der drei Ergebnisse war 8,67€. Viele von euch hatten das Ergebnis richtig, unter anderem die heutige Gewinnerin Iris. Wie die geklungen hat, als ich sie angerufen habe, das hören wir uns jetzt mal an.
1: Ich bin bei der Arbeit, extra Handy laut.
0: Ja, liebe Iris, ich mache es auch kurz und knapp. Herzlichen Glückwunsch, du hast einen 100€ Globus-Gutschein gewonnen. Wir sind natürlich auch immer so ein bisschen neugierig. Was kaufen denn die Leute von diesem Gutschein? Erzähl doch mal, was willst du dir davon holen?
1: Das ist irgendwas Schönes. Vielleicht was von Schibo oder vielleicht irgendwas für in den Garten. Die haben ja ganz tolle Sachen.
0: Das hört sich doch auf jeden Fall richtig toll an. Und wenn ihr auch einen 100€ Globus-Gutschein gewinnen wollt, dann jetzt nicht traurig sein. Keine Sorge, nächste Woche ist auch nochmal hier eine Woche und ihr habt wieder die Chance auf einen 100€ Gutschein.
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1: Es ist 10 Uhr und wir messen aktuell 17 Grad bei euch in Roth, 18 Grad in Hürth und 17 Grad bei euch in Ilbesheim.
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4: Ich bin Uli Reitinger. Die Möglichkeit zur telefonischen Krankschreibung will die schwarz-rote Koalition abschaffen. Kritik daran kommt von AOK-Chefin Carola Reimann. Sie verteidigt die telefonische Krankschreibung in den Zeitungen der Funke Mediengruppe, gerade in Zeiten von Infektionswellen, als gutes Mittel.
5: Laut der AOK-Chefin können telefonische Krankschreibungen Ansteckungen vermeiden und medizinisches Personal schützen. Eine missbräuchliche Nutzung kann sie nicht feststellen. Auch die geplante Pflicht zur Vorlage einer Arbeitsunfähigkeitsbescheinigung ab dem ersten Krankheitstag hält Reimann für unsinnig. Eine solche Pflicht binde Kapazitäten, die für die Versorgung nicht zur Verfügung stünden. Aus Berlin, David Riemer.
4: Die Sommerpause ist zu Ende. Im politischen Berlin geht heute der Betrieb wieder los. Bundeskanzler Merz leitet am Vormittag die Sitzung des CDU-Präsidiums. Nach diesem parteiinternen Termin steht morgen dann auch schon die Klausur der schwarz-roten Koalition, also mit der SPD, auf dem Programm.
6: Der Rücktritt von Jens Spahn als Unionsfraktionschef, der quasi Rauswurf von Verkehrsminister Patrick Schnieder und weitere Personalentscheidungen hatten im Juli für ordentlich Wirbel auch innerhalb der CDU gesorgt. Jetzt wird sich zeigen, ob sich die Wogen geglättet haben. Wirklich Zeit für weitere Personaldebatten ist auch nicht. Schon in knapp 2 Wochen steht die erste Landtagswahl in Sachsen-Anhalt an. Auch der Mittelstandsverband fordert von Kanzler Merz jetzt Führungsstärke und einen klaren Fokus auf die anstehenden Reformen. Diana Kramer, Nachrichtenredaktion.
4: Die Folgen der extremen Hitze und wochenlangen Trockenheit kosten die deutsche Wirtschaft nach Schätzungen von Greenpeace mindestens 36 Milliarden Euro. Das entspreche 0,8 bis 0,9% der deutschen Wirtschaftsleistung, teilte Greenpeace mit. Die Naturschutzorganisation berechnete dazu die wirtschaftlichen Schäden unter anderem durch Ernteausfälle, Waldbrände und durch die Gesundheitskosten aufgrund der Hitze. Die Volkswagen-Belegschaft geht laut einer internen Umfrage hart mit der Außendarstellung des Unternehmens durch den Vorstand ins Gericht. Wegen der desaströsen Kommunikation nach außen durch den Vorstand seien die Mitarbeiter und deren Familien verunsichert und verängstigt, heißt es in einem Internetartikel, der der dpa vorliegt. Neben der Kritik an der Kommunikation brachten die Beschäftigten vor allem Angst um ihre Arbeitsplätze zum Ausdruck. Zehntausende Jobs stehen bei VW auf dem Spiel.
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7: Ich bin Frederik Stübingen. Bahnfrust in der Südpfalz. Nach der Streckensperrung Richtung Kandel ist nun auch das Queichtal geschlossen. Der Zweckverband ÖPNV Süd schlägt Alarm. Immer mehr Pendler meiden die Ersatzbusse und wandern ab. Mit Werbegeschenken versuchten Verbandsvertreter, die Gemüter zu kühlen, verlangen von der Bahn aber ein schnelles Ende der ständigen Vollsperrungen. Maikammer feiert Deutschlandtour. Bis zu 5000 Zuschauer haben am Wochenende die Bergwertung der Lidl Deutschlandtour in Maikammer verfolgt. Während der Deutsche Miguel Heidmann den Bergpreis gewann, sicherte sich der mexikanische Favorit Isaac del Toro den Gesamtsieg der Rundfahrt. Laut Polizei blieb die Verkehrslage ruhig.
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1: Die kühlen Temperaturen vom Morgen verschwinden so langsam. Es wird immer wärmer. Wir erreichen dann am späten Mittag, Nachmittag Maxiwerte von 25 Grad. Ein bisschen Sonnenschein haben wir heute, wenn das da ist, auf jeden Fall genießen. Ansonsten haben wir heute graue, dichte Wolken, zum Glück aber kein Regen.
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1: Wir werfen einen Blick auf die Straßen, sieht aktuell aber alles gut und vor allem frei aus. Wenn ihr aber einen Blitzer oder sonst irgendwas seht, ja, dann gebt uns doch gerne Bescheid, am besten direkt mit einer WhatsApp hier ins Studio zu uns an die 06341 498 498.
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1: Es ist kurz nach 10, wie es sich anhört, wenn viele Männer, die eigentlich nicht singen können, dann doch gemeinsam singen. Ja, das

0: einfach mal drauf lossingen. Das machen, denke ich, die meisten in Landau und Neustadt gelegentlich, zumindest wenn die Antenne im Radio läuft. Aber wie hört sich das eigentlich an, wenn rund 40 Männer, die alle eigentlich nicht singen können, einfach mal zusammen drauf losgrölen? Das hat mein Kollege Freddy beim Landauer Männerchor Schorlegrölchen bei einer Probe am eigenen Leib herausgefunden. Wir hören mal rein.
1: Ich habe die Schorlegrölchen gefunden, wie es aussieht, denn anstatt Gesangsübungen vor dem Chorunterricht, könnte man sagen, gibt es hier erstmal ein Erfrischungsgetränk. Das nenne ich doch mal schön. Erstmal schön die Kehle aufgeben, oder? Mit einer kleinen Schorle geht es an den Körper. Der gehört beim Gesang nämlich auch dazu, habe ich gerade gelernt. Ich sage, wir sind schon mittendrin, wie ihr hört. Ich habe keine Ahnung, ob ich überhaupt verstehen kann. Aber so klingen die Schorlegrölchen beim ersten Song schon.

0: Jetzt habe ich dich gerade am Schorle-Stand erwischt. Wie viel Schorle gehen bei so einer guten Probe weg?
1: Pro Kopf oder was?
0: Pro Kopf?
1: Pro Kopf? Boah, tatsächlich nur zwei, würde ich sagen.
0: Ah, okay, man muss sich jetzt ja auch noch ein bisschen aufs Singen konzentrieren.
1: Ah, tatsächlich, ja.

0: Das war sie also, meine erste Probe mit den Landauer Schorle-Grillchen. Und ich muss sagen, es hat richtig viel Spaß gemacht. Das ist wirklich eine coole Truppe, es ist verdammt lustig. Und ich muss auch echt sagen, dafür, dass hier eigentlich ja keiner singen kann, hört sich das auch echt verdammt gut an.
1: Also, wenn ihr Bock bekommen habt auf ein bisschen Chor-Action, dann schaut einfach mal auf Instagram bei den Schorle-Grillchen vorbei. Probe ist immer montags um 19.30 Uhr.
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1: Ich bin Frederik Stübing, hallo. Bahnfrust in der Südpfalz. Der Schienenersatzverkehr in der Region sorgt aktuell massiv für Unmut. Weil nun neben der Strecke Landau-Kandel auch das Queichtal voll gesperrt ist, greift der Zweckverband ÖPNV Süd zu einer ungewöhnlichen Aktion. Gemeinsam mit Kommunalpolitikern wurden Mini-Ventilatoren an genervte Pendler verteilt. Zeitgleich übt der Zweckverband deutliche Kritik an der Bahn. Wegen der wochenlangen Vollsperrungen wandern immer mehr Fahrgäste ab. Die Region fordert von der DB InfraGo, Bauarbeiten künftig wieder flexibler bei laufendem Zugbetrieb abzuwickeln. Tausende Zuschauer bei der Deutschlandtour in Maikammer. Bis zu 5000 Menschen haben am Wochenende die Bergwertung der Lidl Deutschlandtour in Maikammer besucht. Die Bergwertung gewann der deutsche Profi Miguel Heidmann. Den Gesamtsieg der viertägigen Rundfahrt holte sich der als Favorit gestartete Mexikaner Isaac Del Toro, der bei der Tour de France den dritten Platz belegt hatte. Die Polizei meldete trotz des hohen Besucheraufkommens einen ruhigen und störungsfreien Verlauf. Die Stadt Germersheim feiert am kommenden Wochenende ihr 750-jähriges Stadtjubiläum mit einem großen Fest in der Innenstadt. Von Freitag bis Sonntag erwarten die Besucher auf 5 Bühnen über 45 Konzerte sowie eine lange Festmeile. Zu den Höhepunkten gehören ein großer Festumzug am Samstag, ein Zapfstreich sowie ein Musikfeuerwerk zum Abschluss am Sonntagabend. Der Saalbau in Neustadt ist während der Sommerpause technisch umfassend modernisiert worden. Die komplette Saal- und Bühnenbeleuchtung wurde auf energiesparende LED-Technik umgestellt, was den Stromverbrauch um über 90% senkt. Zudem verlegten die Mitarbeiter 3 Kilometer neue Netzwerkkabel und verstärkten das WLAN sowie Glasfasernetz, um das Veranstaltungshaus fit für digitale und hybride Events zu machen. Und das Beste kommt zum Schluss. Bei der Lidl Deutschland Tour sind am Wochenende nicht nur die Erwachsenen auf ihre Kosten gekommen. Am Freitag gab es im Etappenziel Offenbach ein eigenes Kinderrennen, bei dem die Kids auch einmal die Zielgerade überqueren konnten. Gerne mehr davon.
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2: Das Wetter heute am Montag hat so mittelmäßige Laune, würde ich sagen. Wir erreichen später am Mittag, Nachmittag Maxwerte von 25 Grad. Also nicht so kühl und auch nicht so heiß. Ansonsten immer mal wieder ein bisschen Sonne, größtenteils aber viele graue, dichte Wolken. Aber heute zum Glück kein Regen.
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2: Auf den Straßen ist nach wie vor nichts los. Ich wünsche euch, egal wo ihr unterwegs seid, eine gute und vor allem eine sichere Fahrt.
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0: Was macht eigentlich ein perfektes Dinner aus? Leckeres Essen, nette Leute und vielleicht noch ein gutes Glas Wein aus Landau oder Neustadt. Und genau darum geht es diese Woche bei Das perfekte Dinner mit dem Motto Soul Food aus Pfälzer Zutaten. Ich bin hier mit Kandidat Stefan. Sag mal, wie bist du überhaupt darauf gekommen, da mitzumachen?
1: Also tatsächlich ist es so, dass es bei mir nicht so der Fall war, wie man vielleicht denkt, dass ich mich da selbst angemeldet hätte, sondern bei mir waren es tatsächlich Freunde, die mich da angemeldet haben. Und ich habe irgendwann mal einen Anruf bekommen von der Produktionsfirma und hat gesagt, ah, schön, dass ich dich erreiche und du hast dich ja angemeldet. Da war ich erstmal ziemlich baff und sehr überrascht und habe da gleich mehrmals erstmal Nein gesagt. Aber ich durfte irgendwie nochmal zwei Tage drüber nachdenken und habe auch noch mit einem Kumpel drüber gesprochen, der mich dann eigentlich letztendlich überredet hat, da mitzumachen.
0: Ich stelle mir das ja ganz schön stressig vor laufender Kamera für fremde Menschen zu kochen. Wie war das denn eigentlich für dich?
1: Also insgesamt ist es wirklich sehr, sehr aufregend und sehr, sehr aufwendig. Das Ganze hat ganz viel Vorbereitungszeit und natürlich war das eine sehr intensive Woche. Fremde Menschen waren es natürlich nur am Anfang. Man lernt sich ja kennen und es ist eine richtig, richtig tolle Gruppe. Super, super nette, super liebe Leute. Ja, man lernt so ein bisschen kennen, wie eigentlich so eine Fernsehsendung produziert wird, was da eigentlich so hinter der Kamera so los ist. Also das ist auch irgendwie eine Erfahrung und total interessant.
0: Das klingt wirklich nach einer richtig coolen Erfahrung. Kannst du uns denn einen kleinen Teaser fürs Menü geben?
1: Zunächst mal, das Motto ist Soul Food aus Pfälzer Zutaten. Wir haben einfach tolle Produkte hier bei uns in der Region und es hat schon mal begonnen mit einer Spargelsuppe. Da oben drüber gab es eine Pfälzer Lachsforelle und zur Hauptspeise gab es ein Ragout à la Palatinato, also ein bisschen herausgedacht von einem Ragout à la Bolognese, nur eben mit Pfälzer Rind. Dazu gab es selbstgemachte Pasta. Die Nachspeise, die war dann ein Erdbeer-Limetten-Cheesecake mit einem gebrannten Mandel-Eis.
0: Da bekommen wir ja bei der Antenne nur vom Zuhören schon Hunger. Wenn ihr jetzt auch wissen wollt, wie sich Stefan beim Kochen geschlagen hat, heute Abend um 19 Uhr läuft die Folge bei Vox.
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1: Ich bin Uli Reitinger. Ernteausfälle, Brände und Niedrigwasser sorgen für enorme Schäden. Die extreme Hitze und Trockenheit in diesem Sommer kosten die deutsche Wirtschaft nach Schätzungen von Greenpeace 36 Milliarden Euro. Mindestens, sagt die Umweltschutzorganisation.
2: Bei brütender Hitze schalten viele von uns einen Gang zurück. Wir sind weniger produktiv. Und allein das verursacht Schäden von mehr als 10 Milliarden Euro, sagt Greenpeace. Und dann sind da die Bauern, die weniger ernten, Wälder werden zu Asche. Eine Katastrophe für die Menschen und die Volkswirtschaft, nennen die Umweltschützer diesen Sommer und fordern die Regierung auf, nun schnell zu handeln. Denn, Zitat, ein Weiter-so können wir uns nicht mehr leisten. Claudia Wächter, Nachrichtenredaktion.
1: Der Urlaub ist vorbei, das politische Berlin nimmt heute wieder die Arbeit auf. Der Herbst soll im Zeichen umfassender Reformen stehen, die Schwarz-Rot bereits vor der Sommerpause angeschoben hat. Bevor ab morgen das Bundeskabinett zu einer Arbeitsklausur in Neu-Hardenberg in Brandenburg zusammenkommt, trifft sich heute in Berlin die CDU-Spitze unter Leitung von Parteichef und Bundeskanzler Merz.
3: Am Wochenende hat Kanzler Merz erklärt, er wolle bei der Kabinettsklausur morgen die Regierung auf die zügige Umsetzung der Reformen einschwören. Dafür muss Merz aber erstmal heute seine eigene Partei geschlossen halten. In der CDU grummelt es. Manche sind verärgert über die aus ihrer Sicht schlecht gemachte Kabinettsumbildung im Sommer. Und ostdeutsche CDU-Ministerpräsidenten sägen an zentralen Rentenreformbeschlüssen der Regierung. Dazu die schlechten Umfragewerte. Merz muss ab heute wohl gegen das verbreitete Gefühl anarbeiten, er könne es als Kanzler einfach nicht. Aus Berlin, Ronny Thorau.
1: AOK-Chefin Reimann hat die telefonische Krankschreibung als gutes Mittel verteidigt, gerade in Zeiten von Infektionswellen. So könnten Ansteckungen vermieden und medizinisches Personal geschützt werden, sagte sie den Zeitungen der Funke Mediengruppe. Eine missbräuchliche Nutzung könne die AOK nicht feststellen. Die Schwarz-Rote Koalition will die Möglichkeit zur telefonischen Krankschreibung abschaffen. Das Kinojahr 2026 könnte sich zum stärksten seit der Pandemie entwickeln. Im ersten Halbjahr wurden rund 47,5 Millionen Tickets verkauft und mehr als 500 Millionen Euro Umsatz gemacht. Das teilte die Filmförderungsanstalt mit. Die meisten Menschen lockte in diesem Jahr bislang der Animationsstreifen der Super Mario Galaxy Film in die Kinos. Dahinter folgt die Michael Jackson Biografie Michael.
0: Und jetzt noch mehr Informationen aus unserer Region.
4: Mit Frederik Stübeng, hallo. Mike Hammer feiert Deutschlandtour. Bis zu 5000 Zuschauer haben am Wochenende die Bergwertung der Lidl Deutschlandtour in Mike Hammer verfolgt. Während der Deutsche Miguel Heidmann den Bergpreis gewann, sicherte sich der mexikanische Favorit Isaac del Toro den Gesamtsieg der Rundfahrt. Laut Polizei blieb die Verkehrslage ruhig. Bahnfrust in der Südpfalz. Nach der Streckensperrung Richtung Kandel ist nun auch das Queichtal geschlossen. Der Zweckverband ÖPNV Süd schlägt Alarm. Immer mehr Pendler meiden die Ersatzbusse und wandern ab. Mit Werbegeschenken versuchten Verbandsvertreter, die Gemüter zu kühlen, verlangen von der Bahn aber ein schnelles Ende der ständigen Vollsperrungen.
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5: Die kühlen Temperaturen vom Morgen verschwinden so langsam. Es wird immer wärmer. Wir erreichen dann am späten Mittag, Nachmittag Maxiwerte von 25 Grad. Ein bisschen Sonnenschein haben wir heute, wenn das da ist, auf jeden Fall genießen. Ansonsten haben wir heute graue, dichte Wolken, zum Glück aber kein Regen.
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5: Wir werfen einen Blick auf die Straßen, sieht aktuell aber alles gut und vor allem frei aus. Wenn ihr aber einen Blitzer oder sonst irgendwas seht, ja, dann gebt uns doch gerne Bescheid, am besten direkt mit einer WhatsApp hier ins Studio zu uns an die 06341 498 498.
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5: Kurz nach 11 und bevor ihr in die Mittagspause verschwindet, geht es hier weiter mit richtig guter Musik.
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0: Blond, brünett, lockig, kurz, lang. Ja, auf einem Friseurstuhl hier bei uns in Landau und Neustadt kann wirklich so einiges passieren. Aber in der Haarfabrik in Edesheim wird jetzt nicht nur an den Haaren gefeilt, sondern auch gefeiert. Der Salon wird nämlich 8 Jahre alt. Ich bin jetzt hier mit der Inhaberin Jana. Du hast Jubiläum. Erzähl doch mal, wie fühlt sich das an?
1: Ja, genau. Also wir zelebrieren es 1 Monat, dass auch jeder so ein bisschen mitbekommt. Und in 2 Jahren gibt es dann auch auf jeden Fall wieder ein großes Fest, wenn dann das 10-jährige Jubiläum ansteht. Es fühlt sich eigentlich echt gut an, aber es ist irgendwie auch erstaunlich, wie schnell die Zeit rumgeht.
0: In 8 Jahren erlebt man als Friseurin doch auch den ein oder anderen verrückten Kundenwunsch, oder?
1: Nee, eigentlich nicht. Eigentlich nicht. Tatsächlich eigentlich meistens nur schöne und normale Sachen. Also gar nicht mal so verrückte Sachen. Weil die Trends sind eigentlich immer schön. Und blond und lang.
0: 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Vielleicht gibt's zum neuen Haarschnitt gleich noch das passende Glück dazu. 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
1: Mit Frederik Stübing einen schönen Wochenstart. Tausende Zuschauer bei der Deutschlandtour in Maikammer. Bis zu 5000 Menschen haben am Wochenende die Bergwertung der Lidl Deutschlandtour in Maikammer besucht. Die Bergwertung gewann der deutsche Profi Miguel Heidmann. Den Gesamtsieg der viertägigen Rundfahrt holte sich der als Favorit gestartete Mexikaner Isaac Del Toro, der bei der Tour de France den dritten Platz belegt hatte. Die Polizei meldete trotz des hohen Besucheraufkommens einen ruhigen und störungsfreien Verlauf. Bahnfrust in der Südpfalz. Der Schienenersatzverkehr in der Region sorgt aktuell massiv für Unmut. Weil nun neben der Strecke Landau-Kandel auch das Queichtal voll gesperrt ist, greift der Zweckverband ÖPNV Süd zu einer ungewöhnlichen Aktion. Gemeinsam mit Kommunalpolitikern wurden Mini-Ventilatoren an genervte Pendler verteilt. Zeitgleich übt der Zweckverband deutliche Kritik an der Bahn. Wegen der wochenlangen Vollsperrungen wandern immer mehr Fahrgäste ab. Die Region fordert von der DB Infrago, Bauarbeiten künftig wieder flexibler bei laufendem Zugbetrieb abzuwickeln. Der Saalbau in Neustadt ist während der Sommerpause technisch umfassend modernisiert worden. Die komplette Saal- und Bühnenbeleuchtung wurde auf energiesparende LED-Technik umgestellt, was den Stromverbrauch um über 90% senkt. Zudem verlegten die Mitarbeiter 3 Kilometer neue Netzwerkkabel und verstärkten das WLAN sowie Glasfasernetz, um das Veranstaltungshaus fit für digitale und hybride Events zu machen. Die Stadt Germersheim feiert am kommenden Wochenende ihr 750-jähriges Stadtjubiläum mit einem großen Fest in der Innenstadt. Von Freitag bis Sonntag erwarten die Besucher auf 5 Bühnen über 45 Konzerte sowie eine lange Festmeile. Zu den Höhepunkten gehören ein großer Festumzug am Samstag, ein Zapfstreich sowie ein Musikfeuerwerk zum Abschluss am Sonntagabend. Und das Beste kommt zum Schluss. Das Historische Museum in Speyer hat am vergangenen... Und das Beste kommt zum Schluss. Das Historische Museum in Speyer hat vergangene Woche den 66.666. Gast in ihrer Ausstellung Superheroes begrüßt. Zur Feier gab es ein Generationenticket und einen Blumenstrauß. Gerne mehr davon.
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2: Das Wetter heute am Montag hat so mittelmäßige Laune, würde ich sagen. Wir erreichen später am Mittag, Nachmittag Maxwerte von 25 Grad. Also nicht zu kühl und auch nicht zu heiß. Ansonsten immer mal wieder ein bisschen Sonne, größtenteils aber viele graue, dichte Wolken. Aber heute zum Glück kein Regen.
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2: Auf den Straßen ist nach wie vor nichts los. Ich wünsche euch, egal wo ihr unterwegs seid, eine gute und vor allem eine sichere Fahrt.
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1: 24. August 2011. Alexandra Stan landet mit Mr. Saxo Beat den Sommerhit des Jahres. Schon als Kind nimmt Stan an verschiedenen Musikwettbewerben teil und beeindruckt ihr Publikum schon damals ganz schön, denn ihre Stimme, die ist wirklich unfassbar vielseitig. 2009 bringt sie dann erstmal ihre Single Lollipop raus. Die ist europaweit, aber noch nicht so wahnsinnig erfolgreich. Der große Durchbruch gelingt ihr dann erst mit Mr. Saxo Beat. Im Song geht es um eine Frau, die von ihrem Auserwählten, also von Mr. Saxo Beat, verführt wird und seiner Ausstrahlung erliegt. In Alexandra Stans Heimatland Rumänien wird das Lied zum absoluten Nummer 1-Hit in den Charts und hält sich dort unglaubliche 8 Wochen lang. In Deutschland ist es die erste rumänische Produktion, die es an die Spitze der Singlecharts schafft. Aber wer kann bei dem Song auch schon stillsitzen? Er macht einfach Spaß und bleibt mit Sicherheit den ganzen Tag im Ohr. Völlig verdient der Sommerhit des Jahres 2011.

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0: schauen auf die Temperaturen. 21 Grad messen wir in Bad Dürkheim, 22 Grad in Germersheim und 21 Grad in Wörth.
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2: Ich bin Uli Reitinger. Die Folgen der extremen

0: weiter auf Kritik. Die Chefin der AOK, Carola Reimann zum Beispiel, will an der Regelung festhalten. Gerade während der Infektionswellen könnten Ansteckungen vermieden und medizinisches Personal geschützt werden, sagte sie den Zeitungen der Funke Mediengruppe.
1: Die AOK-Chefin ist sich sicher, es gibt nicht mehr Blaumacher durch die telefonische Krankschreibung. Auch während der Corona-Pandemie sei das nämlich nicht der Fall gewesen, sagt sie. Die Bundesregierung will dagegen die telefonische Krankschreibung abschaffen. Außerdem soll ab dem ersten Krankheitstag eine Arbeitsunfähigkeitsbescheinigung vorgelegt werden. Grund? Kanzler Merz will so die Krankheitstage in den Unternehmen verringern. Claudia Wächter, Nachrichtenredaktion.
0: Schwerer Busunfall in den Niederlanden auf der A28 nordöstlich von Amsterdam. Ist am frühen Morgen ein Reisebus verunglückt. Mehrere Insassen wurden zum Teil schwer verletzt. An Bord waren nach Polizeiangaben vor allem Schüler aus Deutschland.
2: Der Bus war am frühen Morgen auf der A28 bei Zwolle, das ist rund 100 Kilometer im Nordosten von Amsterdam, auf einen Kleintransporter geprallt. Warum? Das wird zurzeit noch untersucht. Der Bus raste dann durch die Leitplanke und landete auf der Gegenfahrbahn. Die Feuerwehr musste das Dach des Busses aufschneiden, um Schüler und Lehrer herauszuholen. Sie kommen alle aus Schleswig-Holstein und die meisten haben wohl nur leichte Schnittverletzungen durch Glassplitter. Die beiden Fahrer wurden ins Krankenhaus eingeliefert. Aus Amsterdam, Bettina Fisser.
0: Die EU hat zum Unabhängigkeitstag der Ukraine neue Rüstungshilfen im Wert von 6,1 Milliarden Euro genehmigt. Die Mittel seien für Flugabwehrsysteme, Raketen, Munition und Radaranlagen vorgesehen, teilte die EU-Kommission mit. Die Genehmigung erfolge vor dem Hintergrund einer Verschärfung der russischen Angriffe mit Raketen und Drohnen.
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4: Ich bin Frederik Stübing. Bahnfrust in der Südpfalz. Nach der Streckensperrung Richtung Kandel ist nun auch das Queichtal geschlossen. Der Zweckverband ÖPNV Süd schlägt Alarm. Immer mehr Pendler meiden die Ersatzbusse und wandern ab. Mit Werbegeschenken versuchten Verbandsvertreter, die Gemüter zu kühlen, verlangen von der Bahn aber ein schnelles Ende der ständigen Vollsperrungen. Maikammer feiert Deutschlandtour. Bis zu 5000 Zuschauer haben am Wochenende die Bergwertung der Lidl Deutschlandtour in Maikammer verfolgt. Während der Deutsche Miguel Heidmann den Bergpreis gewann, sicherte sich der mexikanische Favorit Isaac del Toro den Gesamtsieg der Rundfahrt. Laut Polizei blieb die Verkehrslage ruhig.
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5: Die kühlen Temperaturen vom Morgen verschwinden so langsam. Es wird immer wärmer. Wir erreichen dann am späten Mittag, Nachmittag Maxiwerte von 25 Grad. Ein bisschen Sonnenschein haben wir heute, wenn das da ist, auf jeden Fall genießen. Ansonsten haben wir heute graue, dichte Wolken, zum Glück aber kein Regen.
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5: Wir werfen einen Blick auf die Straßen, sieht aktuell aber alles gut und vor allem frei aus. Wenn ihr aber einen Blitzer oder sonst irgendwas seht, ja, dann gebt uns doch gerne Bescheid, am besten direkt mit einer WhatsApp hier ins Studio zu uns an die 06341 94 8 94 8.
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5: Es ist kurz nach 12. Ja, was war das am Wochenende denn für ein Derby? Mannheim gegen Kaiserslautern. Das Spiel war ja ganz schön hitzig. Was da genau abgelaufen ist und was der Grund überhaupt dafür war, dass das so eskaliert ist, darüber spreche ich hier gleich nach nur zwei Songs mit meinem Kollegen Freddy.
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0: Ich bin Helena hier am Montag für euch bei der Antenne und wir spielen für euch nur die besten Songs aus aller Zeit. Dutzende Verletzte, ewige Unterbrechungen und hunderte Polizisten auf dem Spielfeld. Ja, das ist die Bilanz eines der brisantesten Derbys, das die Fußballfans hier in Landau und Neustadt wohl seit langem wirklich gesehen haben. Waldhof Mannheim gegen den FCK wird so schnell wohl wirklich keiner vergessen. Auch nicht mein Kollege Freddy.
1: Hello. Ja, auch wenn ich selbst jetzt nicht vor Ort war, haben sich die Bilder von dem, was wenig mit einem Fußballspiel zu tun hatte, ziemlich eingebrannt. Dabei hat das Ganze eigentlich noch harmlos angefangen mit zwei richtig beeindruckenden Choreos. Auch da wurde schon vor allem von lauterer Seite richtig viel Pyrotechnik abgebrannt. Das Spiel konnte auch erst mit ein paar Minuten Verzögerung überhaupt anfangen.
0: Was hat das Ganze denn am Ende so zur Eskalation gebracht?
1: Ja, Hintergrund der großen Eskalation war am Ende wohl ein Becherwurf auf FCK-Kapitän Marlon Ritter, kurz vor Ende der regulären Spielzeit. Daraufhin haben einige FCK-Fans die Haupttribüne mit Pyrotechnik beschossen. Geht natürlich überhaupt nicht. Und dann gab es kein Zurück mehr. Mannheim-Fans haben den Platz gestürmt. Die Polizei ist mit mehreren hundert Kräften aufs Feld gekommen. Unter anderem auch mit einer Pferdestaffel und Hunden. Dabei wurden wohl etliche Gewalttaten verübt. Allein auf Seiten der Polizei gab es wohl über 30 Verletzte.
0: Wow, also mit Fußball hat das wirklich gar nichts mehr zu tun.
1: Absolut. Im Nachgang haben sich beide Vereine mehr oder weniger gegenseitig die Schuld für die Eskalation gegeben. Außerdem haben sich beide auch vom Verhalten der Fans klar distanziert. Auch die Polizei wurde aber teilweise kritisiert. Nachdem die Mannheimer den Platz gestürmt hatten, drang die Polizei nämlich in den Mannheimer Block ein, was üblicherweise selten gut endet für beide Parteien.
0: Eieiei, können wir nur hoffen, dass die Gewalttätigen am Ende auch ausfindig gemacht werden. Beim nächsten Spiel geht es dann hoffentlich auch mal dann wieder um Fußball.
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1: Ich bin Frederik Stübing, hallo. Bahnfrust in der Südpfalz. Der Schienenersatzverkehr in der Region sorgt aktuell massivst für Unmut. Weil nun neben der Strecke Landau-Kandel auch das Queichtal voll gesperrt ist, greift der Zweckverband ÖPNV Süd zu einer ungewöhnlichen Aktion. Gemeinsam mit Kommunalpolitikern wurden Mini-Ventilatoren an genervte Pendler verteilt. Zeitgleich übt der Zweckverband deutliche Kritik an der Bahn. Wegen der wochenlangen Vollsperrungen wandern immer mehr Fahrgäste ab. Die Region fordert von der DB InfraGo, Bauarbeiten künftig wieder flexibler bei laufendem Zugbetrieb abzuwickeln. Tausende Zuschauer bei der Deutschlandtour in Maikammer. Bis zu 5000 Menschen haben am Wochenende die Bergwertung der Lidl Deutschlandtour in Maikammer besucht. Die Bergwertung gewann der deutsche Profi Miguel Heidmann. Den Gesamtsieg der viertägigen Rundfahrt holte sich der als Favorit gestartete Mexikaner Isaac Del Toro, der bei der Tour de France den dritten Platz belegt hatte. Die Polizei meldete trotz des hohen Besucheraufkommens einen ruhigen und störungsfreien Verlauf. Die Stadt Germersheim feiert am kommenden Wochenende ihr 750-jähriges Stadtjubiläum mit einem großen Fest in der Innenstadt. Von Freitag bis Sonntag erwarten die Besucher auf 5 Bühnen über 45 Konzerte sowie eine lange Festmeile. Zu den Höhepunkten gehören ein großer Festumzug am Samstag, ein Zapfstreich sowie ein Musikfeuerwerk zum Abschluss am Sonntagabend. Der Saalbau in Neustadt ist während der Sommerpause technisch umfassend modernisiert worden. Die komplette Saal- und Bühnenbeleuchtung wurde auf energiesparende LED-Technik umgestellt, was den Stromverbrauch um über 90% senkt. Zudem verlegten die Mitarbeiter 3 Kilometer neue Netzwerkkabel und verstärkten das WLAN- sowie Glasfasernetz, um das Veranstaltungshaus fit für digitale und hybride Events zu machen. Und das Beste kommt zum Schluss. Bei der Lidl Deutschland Tour sind am Wochenende nicht nur die Erwachsenen auf ihre Kosten gekommen. Am Freitag gab es im Etappenziel Offenbach ein eigenes Kinderrennen, bei dem die Kids auch einmal die Zielgerade überqueren konnten. Gerne mehr davon.
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2: Das Wetter heute am Montag hat so mittelmäßige Laune, würde ich sagen. Wir erreichen später am Mittag, Nachmittag Maxiwerte von 25 Grad. Also nicht so kühl und auch nicht zu heiß. Ansonsten immer mal wieder ein bisschen Sonne, größtenteils aber viele graue, dichte Wolken. Aber heute zum Glück kein Regen.
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2: Auf den Straßen ist nach wie vor nichts los. Ich wünsche euch, egal wo ihr unterwegs seid, eine gute und vor allem eine sichere Fahrt.
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0: Wir haben aktuell 21 Grad bei euch in Klingmünster und 22 in Hasloch und Neustadt.
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2: Ich bin Uli Reitinger. Ernteausfälle, Brände und Niedrigwasser sorgen für enorme Schäden. Die extreme Hitze und Trockenheit in diesem Sommer kosten die deutsche Wirtschaft nach Schätzungen von Greenpeace 36 Milliarden Euro. Mindestens, sagt die Umweltschutzorganisation.
3: Bei brütender Hitze schalten viele von uns einen Gang zurück. Wir sind weniger produktiv. Und allein das verursacht Schäden von mehr als 10 Milliarden Euro, sagt Greenpeace. Und dann sind da die Bauern, die weniger ernten, Wälder werden zu Asche. Eine Katastrophe für die Menschen und die Volkswirtschaft, nennen die Umweltschützer diesen Sommer und fordern die Regierung auf, nun schnell zu handeln. Denn, Zitat, ein Weiter-so können wir uns nicht mehr leisten. Claudia Wächter, Nachrichtenredaktion.
2: Die Europäische Union hat

0: Die Ukraine werde weiter um ihre Souveränität kämpfen, sagte Selenskyj in Kiew. Die Welt müsse zusammenstehen, um Russland in die Knie zu zwingen. Selenskyj forderte auch mehr Unterstützung für sein Land. Verlangt hatte er allein gestern von der EU 30 Milliarden Euro für die Verteidigung des Landes. Aus Moskau, Ulf Mauder.
1: Bei einem Busunfall in den Niederlanden mit Schülern aus Deutschland an Bord sind 8 Menschen verletzt worden, davon einige schwer. Der Bus mit österreichischem Kennzeichen war nach Polizeiangaben am frühen Morgen auf der A28 rund 100 Kilometer nordöstlich von Amsterdam auf einen Kleintransporter geprallt. Danach raste der Bus durch die Leitplanke und landete auf der Gegenfahrbahn. Die Ursache ist noch unklar. Bei Unfällen sind im vergangenen Jahr in Deutschland fast 6 Millionen Liter wassergefährdende Stoffe in die Umwelt ausgetreten. Das waren rund 9% weniger als im Vorjahr, teilt das Statistische Bundesamt mit. Die Gesamtzahl solcher Unfälle sank auf den niedrigsten Stand seit 2010. Mehr als 40% der ausgetretenen Stoffe konnten nicht wiedergewonnen werden und verblieben dauerhaft in der Umwelt. Bei dem Großteil der Stoffe handelte es sich um Gärreste, Jauche und Gülle.
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3: Ich bin Frederik Stübing. Stadtrat Landau kämpft für DB-Reisezentrum. Mit einer einstimmigen Resolution fordert der Landauer Stadtrat den Erhalt des DB-Reisezentrums am Hauptbahnhof. Oberbürgermeister Geißler schickte den Appell direkt an die Konzernspitze der Bahn und das Bundesverkehrsministerium. Ein Verzicht auf den persönlichen Service vor Ort sei für die Region nicht hinnehmbar. Neue Details zu tödlichem Zugunfall in Speyer. Der Mann, der am Mittwoch im Speyerer Rheinhafen von einem Güterzug tödlich erfasst wurde, war ein 37-jähriger Jogger. Trotz roter Ampel und Warnsignalen überquerte er die Gleise. Die Polizei stellte vor Ort Kopfhörer sicher und sucht nun nach weiteren Zeugen.
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4: Die Sonnenbrille würde ich heute auf jeden Fall mal einpacken. Die Sonne knallt heute nochmal ordentlich bei bis zu 22 Grad Maxi-Wert. Und dazu bleibt es also trocken. Also die paar Wolken, wo zu uns kommen, sind auf jeden Fall harmlos. Morgen wird es dann deutlich wechselhafter mit Regen und nur noch um die 20 Grad Höchsttemperatur.
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4: Die Straßen sehen aktuell frei aus, der Verkehr rollt. Ich habe wirklich nichts zu meckern. Habt noch eine gute Fahrt, kommt gut an.
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4: Und mit mir Maya Wendland. Es ist Montag und falls euer Kalender noch ein bisschen Luft für die neue Woche hat, dann ist das kein Problem. Unsere Praktikantin Alisa erzählt euch gleich nämlich, was bei uns in der Region alles so abgeht nach 2 Songs.
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0: Purple Disco Machine mit Dopamin hier bei der Antenne um kurz nach eins.
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2: Ich bin Frederik Stübing, hallo. Landauer Stadtrat fordert Erhalt des DB-Reisezentrums. Der Landauer Stadtrat wehrt sich einstimmig gegen die geplante Schließung des DB-Reisezentrums am Hauptbahnhof. Oberbürgermeister Dominik Geißler hat eine entsprechende Resolution an Bahnchefin Evelyn Paller und Bundesverkehrsminister Steffen Bilger übermittelt. Der Rat betont die zentrale Bedeutung des Bahnhofs für rund 160.000 Menschen in der Region. Persönlicher Service vor Ort sei unersetzlich, insbesondere für ältere Bürger sowie für die Sicherheit und Belebtheit des Bahnhofsgebäudes. Update nach tödlichem Bahnunfall in Speyer. Nach dem tödlichen Unfall an einem unbeschrankten Bahnübergang am Speyerer Rheinhafen liegen neue Erkenntnisse vor. Bei dem Unfallopfer handelt es sich um einen 37-jährigen Jogger. Der Mann wurde am Mittwoch von einem Güterzug erfasst, obwohl nach polizeiamtlichen Angaben sowohl die Ampel rot zeigte, als auch akustische Warnsignale ertönten. Am Unfallort stellten die Beamten Kopfhörer sicher. Ob der Mann die Signale deshalb überhörte, wird derzeit geprüft. Die Polizei Speyer sucht weiterhin nach Zeugen. Die Polizei ermittelt nach einer ungewöhnlichen Attacke auf einem Supermarktparkplatz in Landau-Queichheim wegen gefährlicher Körperverletzung. Ein bislang unbekannter Mann hatte dort in der Nacht eine 22-jährige Autofahrerin unvermittelt beleidigt und mehrfach mit Äpfeln beworfen. Die Frau wurde dabei am Oberarm verletzt, zudem entstand ein Schaden am Auto. Der Täter flüchtete anschließend vom Tatort. Auf der Totenkopfstraße in Maikammer beginnen am heutigen Montag Arbeiten zur Beseitigung eines Hangrutsches. Die Straße muss dafür für rund 3 Wochen voll gesperrt werden. Eine Umleitung über Lambrecht, Neustadt, Maikammer und St. Martin ist ausgeschildert. Die Totenkopfhütte und das Forsthaus Breitenstein bleiben weiterhin erreichbar. Und das Beste kommt zum Schluss. Die Sparkasse Südpfalz hat für ihre diesjährige Trikotaktion wieder tief in die Tasche gegriffen. Für insgesamt 35.000 Euro gab es neue Trikots für 35 Vereine aus Landau, Germersheim und dem Kreis SÜW. Gerne mehr davon.
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3: Richtung Nachmittag gibt es immer wieder ein bisschen Sonne zwischen den Wolken. Bei rund 22 Grad Maxiwert bleibt es heute zwischen Landau und Neustadt angenehm und trocken. Morgen sieht das Ganze schon wieder ein bisschen anders aus. Dann kommen Regen und deutlich mehr Wolken auf uns zu. Bei entspannten 20 Grad Höchsttemperatur.
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3: Die Straßen sehen aktuell frei aus, der Verkehr rollt. Ich habe wirklich nichts zu meckern. Habt noch eine gute Fahrt, kommt gut an.
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0: Ed Sheeran hier mit Eyes Closed bei der Antenne um 20 vor 2. Was macht eigentlich ein perfektes Dinner aus? Leckeres Essen, nette Leute und vielleicht noch ein gutes Glas Wein hier aus Landau oder Neustadt. Und genau darum geht's diese Woche bei Das perfekte Dinner mit dem Motto Soul Food aus Pfälzer Zutaten. Ich bin hier mit Kandidat Stefan. Sag mal, wie bist du überhaupt darauf gekommen, da mitzumachen?
1: Also tatsächlich ist es so, dass es bei mir nicht so der Fall war, wie man vielleicht denkt, dass ich mich da selbst angemeldet hätte, sondern bei mir waren es tatsächlich Freunde, die mich da angemeldet haben. Und ich habe irgendwann mal einen Anruf bekommen von der Produktionsfirma und habe gesagt, ah, schön, dass ich dich erreiche und du hast mich ja angemeldet. Da war ich erstmal ziemlich baff und sehr überrascht und habe da gleich mehrmals erstmal Nein gesagt. Aber ich durfte irgendwie nochmal 2 Tage drüber nachdenken und habe auch noch mit einem Kumpel drüber gesprochen, der mich dann eigentlich letztendlich überredet hat, da mitzumachen.
0: Ich stelle mir das ja schon ganz schön stressig vor, vor laufender Kamera für fremde Menschen zu kochen. Wie war das denn für dich?
1: Also insgesamt ist es wirklich sehr, sehr aufregend und sehr, sehr aufwendig. Das Ganze hat ganz viel Vorbereitungszeit und natürlich war das eine sehr intensive Woche. Fremde Menschen waren es natürlich nur am Anfang. Man lernt sich ja kennen und es ist eine richtig, richtig tolle Gruppe. Super, super nette, super liebe Leute. Ja, und man lernt so ein bisschen kennen, wie eigentlich so eine Fernsehsendung produziert wird, was da eigentlich so hinter der Kamera so los ist. Also das ist auch irgendwie eine Erfahrung und total interessant.
0: Das klingt wirklich nach einer echt coolen Erfahrung. Kannst du uns denn auch schon so einen kleinen Teaser fürs Menü geben?
1: Zunächst mal, das Motto ist Soul Food aus Pfälzer Zutaten. Wir haben einfach tolle Produkte hier bei uns in der Region. Und es hat schon mal begonnen mit einer Spargelsuppe. Da oben drüber gab es eine Pfälzer Lachsforelle. Und zur Hauptspeise gab es ein Ragout à la Palatinato, also ein bisschen herausgedacht von einem Ragout à la Bolognese, nur eben mit Pfälzer Rind. Dazu gab es selbstgemachte Pasta. Die Nachspeise, die war dann ein Erdbeer-Limetten-Cheesecake mit einem gebrannten Mandel-Eis.
0: Da bekommen wir hier bei der Antenne ja schon vom Zuhören Hunger. Also wenn ihr jetzt auch wissen wollt, wie sich Stefan beim Kochen geschlagen hat, heute Abend um 19 Uhr läuft die Folge auf Vox.
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0: Wir haben 21 Grad bei euch in Frankweiler und 22 aktuell in Lustadt, Zeiskamp, aber auch Essingen.
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2: Ich bin Tine Klimach. Die Folgen der extremen Hitze und wochenlangen Trockenheit kosten die deutsche Wirtschaft nach Schätzungen von Greenpeace mindestens 36 Milliarden Euro. Das entspreche bis 0,9% der deutschen Wirtschaftsleistung, teilte die Naturschutzorganisation mit. Greenpeace berechnete dazu die wirtschaftlichen Schäden unter anderem durch Ernteausfälle, Waldbrände und durch Gesundheitskosten aufgrund der Hitze. Greenpeace fordert die Bundesregierung auf, auf ihrer Kabinettsklausur mit dem gebotenen Ernst auf die Klimakrise zu reagieren. Die Ukraine bittet seit Wochen um frisches Geld für die Stärkung ihrer Flugabwehr. Zum heutigen Nationalfeiertag kommen gute Nachrichten aus Brüssel. Die EU hat zum 35. Unabhängigkeitstag der Ukraine neue Rüstungshilfen im Wert von 6,1 Milliarden Euro genehmigt.
3: Flugabwehrsysteme, Raketen, Munition und Radaranlagen sollen vor allem mit diesem EU-Geld bezahlt werden. Und zwar wegen der immer häufigeren russischen Angriffe mit ballistischen Raketen und mit Drohnen. 376 Raketenangriffe nur im Juli. Europa zeige am Unabhängigkeitstag, dass die Unterstützung für die Ukraine unerschütterlich und konkret sei, sagte Kommissionspräsidentin von der Leyen. Aus Brüssel, Dieter Ebeling.
2: Autobauer Volkswagen steckt tief in der Krise. Zehntausende Arbeitsplätze stehen im Zuge eines Sparprogramms auf der Kippe. In einer internen Umfrage übt

0: könnte es Details auch zu möglichen Werksschließungen geben. Uli Reitinger, Nachrichtenredaktion.
1: Das Kinojahr 2026 könnte sich nach Einschätzung der Filmförderungsanstalt zum stärksten seit der Pandemie entwickeln. Im ersten Halbjahr wurden rund 47,5 Millionen Tickets verkauft und mehr als 500 Millionen Euro Umsatz gemacht, teilte die Förderungsanstalt mit. Das waren knapp 17% an Kinokarten mehr als im Vorjahreszeitraum. Die erste Jahreshälfte habe den Kinos das beste Ergebnis seit der Corona-Pandemie beschert.
2: Und jetzt noch mehr Informationen aus unserer Region.
3: Mit Frederik Stübegen, hallo. Neue Details zu tödlichem Zugunfall in Speyer. Der Mann, der am Mittwoch im Speyerer Rheinhafen von einem Güterzug tödlich erfasst wurde, war ein 37-jähriger Jogger. Trotz roter Ampel und Warnsignalen überquerte er die Gleise. Die Polizei stellte vor Ort Kopfhörer sicher und sucht nun nach weiteren Zeugen. Stadtrat Landau kämpft für DB Reisezentrum. Mit einer einstimmigen Resolution fordert der Landauer Stadtrat den Erhalt des DB Reisezentrums am Hauptbahnhof. Oberbürgermeister Geißler schickte den Appell direkt an die Konzernspitze der Bahn und das Bundesverkehrsministerium. Ein Verzicht auf den persönlichen Service vor Ort sei für die Region nicht hinnehmbar.
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4: Mal Sonne, mal Wolken, so geht's heute auf jeden Fall im Nachmittag weiter. Rund 22 Grad Maxiwert sind in Landau und Neustadt drinne. Dazu bleibt's schön trocken. Morgen wird's dagegen dann ein etwas ungemütlicher mit Regen und deutlich kühleren Temperaturen.
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4: Die Straßen sind gerade wirklich alle frei aus, der Verkehr rollt. Ich habe wirklich nichts zu meckern. Also habt noch eine gute Fahrt und kommt gut an.
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4: Und mit mir Maja Wendland. Scholle und Mitsingen gehört in der Pfalz irgendwie zusammen, oder? Aber was passiert eigentlich, wenn sich rund 40 Männer zusammentun, die von sich selbst behaupten, dass sie nicht singen können? Genau das hat mein Kollege Freddy bei den Landauer Schollegröllchen mal herausgefunden. Wie sich das anhört, das hört ihr gleich nach zwei Songs.
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0: Ava Max mit Spot a Fake hier bei der Antenne um kurz nach zwei. Einfach mal drauf los singen. Das machen, denke ich, die meisten in Lande und Neustadt so gelegentlich. Zumindest, wenn die Antenne im Radio läuft. Aber wie hört sich das eigentlich an, wenn rund 40 Männer, die alle eigentlich nicht singen können, einfach mal zusammen drauf losgrölen? Das hat mein Kollege Freddy beim Landauer Männerchor Schorlegröhlchen bei einer Probe am eigenen Leib herausgefunden. Wir hören einfach mal rein.
1: Ich habe die Schorlegröhlchen gefunden, wie es aussieht, denn anstatt Gesangsübungen vor dem Chorunterricht, könnte man sagen, gibt es hier erstmal ein Erfrischungsgetränk. Das nenne ich doch mal schön. Erstmal schön die Kehle aufheben, oder mit einer kleinen Schorle geht es an den Körper. Der gehört beim Gesang nämlich auch dazu, habe ich gerade gelernt. Sicher geht. Wir sind schon mittendrin, wie ihr hört. Ich habe keine Ahnung, ob ich überhaupt verstehen kann. Aber so klingen die Schorlegröllchen beim ersten Song schon.

0: Jetzt habe ich dich gerade am Schorle-Stand erwischt. Wie viel Schorle gehen bei so einer guten Probe weg?
1: Pro Kopf oder was?
0: Pro Kopf?
1: Pro Kopf? Boah, tatsächlich nur zwei, würde ich sagen.
0: Ah, okay, man muss sich jetzt ja auch noch ein bisschen aufs Singen konzentrieren.
1: Ah, tatsächlich, ja.

0: Das war sie, also meine erste Probe mit den Landauer Schorle-Grillchen. Und ich muss sagen, es hat richtig viel Spaß gemacht. Das ist wirklich eine coole Truppe. Es ist verdammt lustig. Und ich muss auch echt sagen, dafür, dass hier eigentlich ja keiner singen kann, hört sich das auch echt verdammt gut an.
1: Also wenn ihr Bock bekommen habt auf ein bisschen Core-Action, dann schaut doch einfach mal auf Instagram bei den Schorle-Grillchen vorbei. Probe ist immer montags um 19.30 Uhr.
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1: Mit Frederik Stübing einen schönen Montag. Update nach tödlichem Bahnunfall in Speyer. Nach dem tödlichen Unfall an einem unbeschrankten Bahnübergang am Speyerer Rheinhafen liegen neue Erkenntnisse vor. Bei dem Unfallopfer handelt es sich um einen 37-jährigen Jogger. Der Mann wurde am Mittwoch von einem Güterzug erfasst, obwohl nach polizeiamtlichen Angaben sowohl die Ampel rot zeigte, als auch akustische Warnsignale ertönten. Am Unfallort stellten die Beamten Kopfhörer sicher. Ob der Mann die Signale deshalb überhörte, wird derzeit geprüft. Die Polizei Speyer sucht weiterhin nach Zeugen. Landauer Stadtrat fordert Erhalt des DB-Reisezentrums. Der Landauer Stadtrat wehrt sich einstimmig gegen die geplante Schließung des DB-Reisezentrums am Hauptbahnhof. Oberbürgermeister Dominik Geißler hat eine entsprechende Resolution an Bahnchefin Evelyn Paller und Bundesverkehrsminister Steffen Bilger übermittelt. Der Rat betont die zentrale Bedeutung des Bahnhofs für rund 160.000 Menschen in der Region. Persönlicher Service vor Ort sei unersetzlich, insbesondere für ältere Bürger sowie für die Sicherheit und Belebtheit des Bahnhofsgebäudes. Auf der Totenkopfstraße in Maikammer beginnen am heutigen Montag Arbeiten zur Beseitigung eines Hangrutsches. Die Straße muss dafür für rund 3 Wochen voll gesperrt werden. Eine Umleitung über Lambrecht, Neustadt, Maikammer und St. Martin ist ausgeschildert. Die Totenkopfhütte und das Forsthaus Breitenstein bleiben weiterhin erreichbar. Die Polizei ermittelt nach einer ungewöhnlichen Attacke auf einem Supermarktparkplatz in Landau-Queichheim wegen gefährlicher Körperverletzung. Ein bislang unbekannter Mann hatte dort in der Nacht eine 22-jährige Autofahrerin unvermittelt beleidigt und mehrfach mit Äpfeln beworfen. Die Frau wurde dabei am Oberarm verletzt, zudem entstand ein Schaden am Auto. Der Täter flüchtete anschließend vom Tatort. Und das Beste kommt zum Schluss. Zur Lidl-Deutschland-Tour am Wochenende wurden auf der Karmelt bei Maikammer ordentlich Spenden gesammelt für die Vortour der Hoffnung. Neben den Einnahmen aus Essen und Trinken gab es auch eine Versteigerung. Alleine hier sind 1.000 Euro zusammengekommen. Weiter so.
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2: Die Sonne schafft heute auf jeden Fall immer mal wieder durch die Wolken durch. Bei rund 22 Grad Maxi-Wert bleibt es angenehm warm, würde ich jetzt mal sagen. Und der Regenschirm kann heute auf jeden Fall zu Hause bleiben. Morgen sieht das Ganze schon anders aus. Es soll ein bisschen regnen und dazu 20 Grad Höchsttemperatur. Also ein bisschen kühler, aber ich würde sagen, die Abkühlung tut uns allen auf jeden Fall gut.
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2: Die Straßen sind gerade wirklich alle frei aus, der Verkehr rollt. Ich habe wirklich nichts zu meckern. Also habt noch eine gute Fahrt und kommt gut an.
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4: Am Nachmittag bewegt sich der DAX am deutschen Aktienmarkt um seinen Schlussstand vom vergangenen Freitag mit 26.133 Punkten. Zeigt sich das Börsenbarometer so gut wie unverändert. Die ganz großen Emotionen bei den Börsianern kommen da nicht auf. Viele Anleger bevorzugen bei ihren Investitionen aktuell den Anleihemarkt, wo Zinsen und Renditen steigen. Das ist nicht so gut für die Aktien. Keiner außerhalb der Vorstandsetage weiß genau, wie umfangreich die Sparmaßnahmen bei Volkswagen ausfallen werden. Die VW-Aktie büßt rund 2% ein. Schwächer notieren auch Siemens Energy und BMW. Auf dem aufsteigenden Ast befinden sich Brenntag, Daimler Truck und BASF. Der Eurokurs ist am Nachmittag etwas auf 1,1665 Dollar gefallen. Aus Frankfurt, Klaus Bente.
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0: Aerosmith mit Crazy hier bei der Antenne um 20 vor 3.
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2: 24. August 1988. Bamboleo von Chico Chico ist neu in den deutschen Charts. Die Nummer von Chico Chico ist ein Cover der Gypsy Kings. Die bringen das Ding schon ein Jahr vorher raus, aber noch ohne Erfolg. So richtig klappen mit den Charts will es erst, als das Cover von Chico Chico ein Jahr später kommt. Dann sind eine Zeit lang sogar beide Songs gleichzeitig in den Top 20. Manchmal braucht es halt einen zweiten Versuch, bis es klappt. Richtig gute Laune macht der Song aber auf jeden Fall, auch wenn Chico Chico damit nur ein One-Hit-Wonder bleiben sollten. Mit diesem Song kommen auch heute noch richtige Urlaubsgefühle auf.

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0: Wir haben 22 Grad in Großfischlingen und Kleinfischlingen und 23 bei euch in Bellheim, Rülsheim, aber auch Hört.
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2: Ich bin Tine Klimach. Unter der Leitung von Parteichef und Bundeskanzler Friedrich Merz ist in Berlin die CDU-Spitze zu ihrem ersten regulären Treffen nach der Sommerpause zusammengekommen. Themen dürften neben dem Personalumbau vom Juli auch die morgen beginnende Kabinettsklausur und die Landtagswahlen im September sein.
3: Die Regierung und insbesondere Kanzler Merz stehen enorm unter Druck. Trotz zahlreicher vermeintlicher Neustarts hören die Konflikte nicht auf und steigen die Umfragewerte nicht. Eher im Gegenteil. Über den Sommer gab es auch intern in der CDU viel Kritik an Merz, vor allem wegen bestimmter Personalentscheidungen. Das Motto jetzt aus Sicht von Kanzler und CDU gab der neue Unionsfraktionschef Thorsten Frey vor der CDU-Sitzung aus. Es gelte jetzt durch gute Arbeit zu überzeugen. Heißt wohl so viel wie Reformen weiter durchziehen und hoffen, dass sie irgendwann etwas bewirken, das die Wähler überzeugt. Aus Berlin Ronny Tochau.
2: Ernteausfälle, Brände und Niedrigwasser sorgen für enorme Schäden. Die extreme Hitze und Trockenheit in diesem Sommer kosten die deutsche Wirtschaft nach Schätzungen von Greenpeace 36 Milliarden Euro, sagt die Umweltorganisation.
4: Bei brütender Hitze schalten viele von uns einen Gang zurück. Wir sind weniger produktiv. Und allein das verursacht Schäden von mehr als 10 Milliarden Euro, sagt Greenpeace. Und dann sind da die Bauern, die weniger ernten, Wälder werden zu Asche. Eine Katastrophe für die Menschen und die Volkswirtschaft, nennen die Umweltschützer diesen Sommer und fordern die Regierung auf, nun schnell zu handeln. Denn, Zitat, ein Weiter-so können wir uns nicht mehr leisten. Claudia Wächter, Nachrichtenredaktion.
2: AOK-Chefin Carola Reimann hat die telefonische Krankschreibung als gutes Mittel verteidigt, gerade in Zeiten von Infektionsfällen. So könnten Ansteckungen vermieden und medizinisches Personal geschützt werden, sagte sie den Zeitungen der Funke Mediengruppe. Eine missbräuchliche Nutzung könne die AOK nicht feststellen. Die schwarz-rote Koalition will die Möglichkeit zur telefonischen Krankschreibung abschaffen. Der Export in andere Länder der EU sichert in Deutschland einer Studie zufolge etwa 7,2 Millionen Arbeitsplätze. Zu

0: Stadtrat Landau kämpft für DB-Reisezentrum. Mit einer einstimmigen Resolution fordert der Landauer Stadtrat den Erhalt des DB-Reisezentrums am Hauptbahnhof. Oberbürgermeister Geißler schickte den Appell direkt an die Konzernspitze der Bahn und das Bundesverkehrsministerium. Ein Verzicht auf den persönlichen Service vor Ort sei für die Region nicht hinnehmbar. Neue Details zu tödlichem Zugunfall in Speyer. Der Mann, der am Mittwoch im Speyerer Rheinhafen von einem Güterzug tödlich erfasst wurde, war ein 37-jähriger Jogger. Trotz roter Ampel und Warnsignalen überquerte er die Gleise. Die Polizei stellte vor Ort Kopfhörer sicher und sucht nun nach weiteren Zeugen.
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2: Also die Wolken hängen zwar noch ein bisschen am Himmel fest, aber die Sonne schaut auf jeden Fall immer mal wieder vorbei. In Landau und Neustadt bekommen wir heute rund 22 Grad im Maxi-Wert. Es bleibt weiterhin trocken, also richtig schön angenehm. Morgen dreht sich das Wetter einmal dann komplett. Es wird wechselhafter und auf jeden Fall auch nasser bei 20 Grad Höchsttemperatur.
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2: Es staut sich auf der A65 Ludwigshafen Richtung Landau zwischen Deidesheim und Neustadt Süd. Dort kommt es zu einem guten Kilometer Stau. Ihr braucht etwas länger als 5 Minuten hier. Alles weitere sieht relativ frei aus. Ich habe nichts zu meckern. Habt eine gute Weiterfahrt und kommt gut an.
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2: Und mit mir Maya Wendland. Neuer Haarschnitt, neue Farbe. Oder einfach mal wieder ein bisschen kürzer. Bei der Haarfabrik in Edesheim ist wirklich alles möglich. Und dort gibt's gerade einen richtig guten Grund zum Feiern. Der Salon wird 8 Jahre alt. Ich habe mit der Inhaberin Jana gesprochen. Und für euch springt da was richtig Gutes raus zum Jubiläum. Mehr dazu hört ihr gleich nach 2 Songs.
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0: mit Forget Somebody hier bei der Antenne um kurz nach drei. Blond, brünett, lockig, kurz oder lang. Auf einem Friseurstuhl hier bei uns in Landau-Neustadt kann wirklich so einiges passieren. Aber in der Haferbrick in Edesheim wird jetzt nicht nur an den Haaren gefeilt, sondern auch gefeiert. Der Salon wird 8 Jahre alt. Ich bin hier mit Inhaberin Jana. Du hast Jubiläum, erzähl mal, wie fühlt sich's an?
1: Ja, genau. Also wir zelebrieren es einen Monat, dass es auch jeder so ein bisschen mitbekommt. Und in 2 Jahren gibt es dann auch auf jeden Fall wieder ein großes Fest, wenn dann das 10-jährige Jubiläum ansteht. Es fühlt sich eigentlich echt gut an, aber es ist irgendwie auch erstaunlich, wie schnell die Zeit rumgeht.
0: In 8 Jahren erlebt man als Friseurin doch auch den ein oder anderen verrückten Kundenwunsch, oder?
1: Nee, eigentlich nicht. Eigentlich nicht. Tatsächlich eigentlich meistens nur schöne und normale Sachen. Also gar nicht mal so verrückte Sachen. Weil die Trends sind eigentlich immer schön und blond und lang.
0: Und weil ein Jubiläum natürlich gefeiert werden muss, gibt's für euch auch noch was zu gewinnen. Einen 100-Euro-Gutschein für die Haarfabrik Edesheim. Vielleicht gibt's zum neuen Haarschnitt gleich noch das passende Glück dazu. Mitmachen lohnt sich auf jeden Fall. Also schreibt uns doch gerne über Insta.

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1: Ich bin Frederik Stübing, hallo. Landauer Stadtrat fordert Erhalt des DB-Reisezentrums. Der Landauer Stadtrat wehrt sich einstimmig gegen die geplante Schließung des DB-Reisezentrums am Hauptbahnhof. Oberbürgermeister Dominik Geißler hat eine entsprechende Resolution an Bahnchefin Evelyn Palla und Bundesverkehrsminister Steffen Bilger übermittelt. Der Rat betont die zentrale Bedeutung des Bahnhofs für rund 160.000 Menschen in der Region. Persönlicher Service vor Ort sei unersetzlich, insbesondere für ältere Bürger sowie für die Sicherheit und Belebtheit des Bahnhofsgebäudes. Update nach tödlichem Bahnunfall in Speyer. Nach dem tödlichen Unfall an einem unbeschrankten Bahnübergang am Speyerer Rheinhafen liegen neue Erkenntnisse vor. Bei dem Unfallopfer handelt es sich um einen 37-jährigen Jogger. Der Mann wurde am Mittwoch von einem Güterzug erfasst, obwohl nach polizeiamtlichen Angaben sowohl die Ampel rot zeigte, als auch akustische Warnsignale ertönten. Am Unfallort stellten die Beamten Kopfhörer sicher. Ob der Mann die Signale deshalb überhörte, wird derzeit geprüft. Die Polizei Speyer sucht weiterhin nach Zeugen. Die Polizei ermittelt nach einer ungewöhnlichen Attacke auf einem Supermarktparkplatz in Landau-Queichheim wegen gefährlicher Körperverletzung. Ein bislang unbekannter Mann hatte dort in der Nacht eine 22-jährige Autofahrerin unvermittelt beleidigt und mehrfach mit Äpfeln beworfen. Die Frau wurde dabei am Oberarm verletzt, zudem entstand ein Schaden am Auto. Der Täter flüchtete anschließend vom Tatort. Auf der Totenkopfstraße in Maikammer beginnen am heutigen Montag Arbeiten zur Beseitigung eines Hangrutsches. Die Straße muss dafür für rund 3 Wochen voll gesperrt werden. Eine Umleitung über Lambrecht, Neustadt, Maikammer und St. Martin ist ausgeschildert. Die Totenkopfhütte und das Forsthaus Breitenstein bleiben weiterhin erreichbar. Und das Beste kommt zum Schluss. Die Sparkasse Südpfalz hat für ihre diesjährige Trikotaktion wieder tief in die Tasche gegriffen. Für insgesamt 35.000 Euro gab es neue Trikots für 35 Vereine aus Landau, Germersheim und dem Kreis SUW. Gerne mehr davon.
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2: Richtung Nachmittag gibt es immer wieder ein bisschen Sonne zwischen den Wolken bei rund 22 Grad Maxiwert. Bleibt es heute zwischen Landau und Neustadt angenehm und trocken. Morgen sieht das Ganze schon wieder ein bisschen anders aus. Dann kommen Regen und deutlich mehr Wolken auf uns zu bei entspannten 20 Grad Höchsttemperatur.
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2: Es staut sich auf der A65 Ludwigshafen Richtung Landau zwischen Deidesheim und Neustadt Süd. Dort kommt es zu einem guten Kilometer Stau. Ihr braucht etwas länger als 5 Minuten hier. Alles weitere sieht relativ frei aus. Ich habe nichts zu meckern. Habt eine gute Weiterfahrt und kommt gut an.
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0: Sabrina Carpenter mit Espresso hier bei der Antenne um 20 vor 4. Dutzende Verletzte, ewige Unterbrechungen und hunderte Polizisten auf dem Spielfeld. Das ist die Bilanz eines der brisantesten Derbys, das die Fußballfans in Landau und Neustadt wohl seit langem gesehen haben. Waldhof Mannheim gegen den FCK wird so schnell wohl keiner vergessen. Auch nicht mein...
1: Hello. Ja, auch wenn ich selbst jetzt nicht vor Ort war, haben sich die Bilder von dem, was wenig mit einem Fußballspiel zu tun hatte, ziemlich eingebrannt. Dabei hat das Ganze eigentlich noch harmlos angefangen mit zwei richtig beeindruckenden Choreos. Auch da wurde schon vor allem von lauterer Seite richtig viel Pyrotechnik abgebrannt.
0: Oha.
1: Das Spiel konnte auch erst mit ein paar Minuten Verzögerung überhaupt anfangen.
0: Was hat das Ganze dann am Ende so zur Eskalation gebracht?
1: Ja, Hintergrund der großen Eskalation war am Ende wohl ein Becherwurf auf FCK-Kapitän Marlon Ritter,
0: oh je,
1: kurz vor Ende der regulären Spielzeit. Daraufhin haben einige FCK-Fans die Haupttribüne mit Pyrotechnik beschossen, geht natürlich überhaupt nicht, und dann gab es kein Zurück mehr. Mannheim-Fans haben den Platz gestürmt, die Polizei ist mit mehreren hundert Kräften aufs Feld gekommen, unter anderem auch mit einer Pferdestaffel und Hunden. Dabei wurden wohl etliche Gewalttaten verübt, allein auf Seiten der Polizei gab es wohl über 30 Verletzte.
0: Wow, ich bin gerade echt ein bisschen geschockt, also mit Fußball hat das ja wirklich nichts mehr zu tun.
1: Absolut, im Nachgang haben sich beide Vereine mehr oder weniger gegenseitig die Schuld für die Eskalation gegeben. Außerdem haben sich beide auch vom Verhalten der Fans klar distanziert. Auch die Polizei wurde aber teilweise kritisiert. Nachdem die Mannheimer den Platz gestürmt hatten, drang die Polizei nämlich in den Mannheimer Block ein, was üblicherweise selten gut endet für beide Parteien.
0: Eieiei, also können wir wirklich nur hoffen, dass die Gewalttätigen am Ende auch ausfindig gemacht werden. Beim nächsten Spiel geht's dann hoffentlich auch mal wieder um Fußball.
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0: Es sind 22 Grad in Annweiler und 23 bei euch in Winden, Steinweiler, aber auch Erlenbach.
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2: Ich bin Tine Klimach. Die EU hat neue Rüstungshilfen für die Ukraine im Wert von 6,1 Milliarden Euro genehmigt. Die Mittel seien für Flugabwehrsysteme, Raketen, Munition und Radaranlagen vorgesehen, teilte die EU-Kommission mit. Die Zusage aus Brüssel erreichte Kiew am 35. Unabhängigkeitstag der Ukraine, der heute mit internationalen Gästen begangen wird.
3: Präsident Zelensky nutzte seine Rede zum Unabhängigkeitstag für eine Kampfansage an Kreml-Chef Putin. Die Ukraine werde weiter um ihre Souveränität kämpfen, sagte Zelensky in Kiew. Die Welt müsse zusammenstehen, um Russland in die Knie zu zwingen. Zelensky forderte auch mehr Unterstützung für sein Land. Verlangt hatte er allein gestern von der EU 30 Milliarden Euro für die Verteidigung des Landes. Derweil gingen die gegenseitigen Luftangriffe in dem Krieg weiter. Es gab mehrere Verletzte. Aus Moskau, Ulf Mauder.
2: Unionsfraktionschef Thorsten Frey sieht die schwarz-rote Koalition vor einem arbeitsreichen Herbst. Wir haben ja bereits vor der parlamentarischen Sommerpause viele Gesetzgebungsvorhaben aufgegleist und die müssen jetzt umgesetzt werden. In der Regel mit der Zielsetzung Ende des Jahres, sagte der CDU-Politiker vor einer Sitzung des CDU-Präsidiums mit Kanzler und Parteichef Friedrich Merz in Berlin. Autobauer Volkswagen steckt tief in der Krise. Zehntausende Arbeitsplätze stehen im Zuge eines Sparprogramms auf der Kippe. In einer internen Umfrage übt die VW-Belegschaft massive Kritik am Konzernvorstand.
4: Wegen der desaströsen Kommunikation nach außen durch den Vorstand seien die Mitarbeiter und deren Familien verunsichert und verängstigt, so heißt es in einem eigentlich firmeninternen Artikel. Schon länger ist bekannt, dass bis 2030 rund 50.000 Stellen in Deutschland wegfallen sollen. Diese bereits geplanten Einsparungen reichen allerdings nicht aus. Also wie schlimm wird's tatsächlich? Ab morgen gibt's 9 Betriebsversammlungen. Hier könnte es Details auch zu möglichen Werksschließungen geben. Uli Reitinger, Nachrichtenredaktion.
2: Die Weltmeere sind so warm wie noch nie seit Beginn der Messungen im Jahr 1979. Die durchschnittliche Meeresoberflächentemperatur habe am vergangenen Samstag ihren höchsten jemals gemessenen Wert erreicht, teilte der Klimawandeldienst des EU-Programms Copernicus in Bonn mit. Der Rekord sei am 22. August mit einer Temperatur von 21,1 Grad aufgestellt worden, womit der bisherige Rekord von 21,09 Grad im März 2024 übertroffen worden sei.
1: Und jetzt noch mehr Informationen aus unserer Region.
5: Mit Frederik Stübegen, hallo. Neue Details zu tödlichem Zugunfall in Speyer. Der Mann, der am Mittwoch im Speyerer Rheinhafen von einem Güterzug tödlich erfasst,

0: Bundesverkehrsministerium. Ein Verzicht auf den persönlichen Service vor Ort sei für die Region nicht hinnehmbar.
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2: Viele Wolken, aber dazwischen schöne sonnige Momente. Mehr passiert heute auf jeden Fall erstmal nicht. In Landau und Neustadt bleiben wir bei etwa 22 Grad Maxi-Wert und schön trocken bleibt es auf jeden Fall auch. Morgen sieht es dann deutlich unbeständiger aus mit Regen und nur noch rund 20 Grad Höchsttemperatur.
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2: Die Straßen sehen aktuell frei aus, der Verkehr rollt, also ich habe hier gerade wirklich nichts zu meckern. Ich wünsche euch noch eine gute und auch sichere Weiterfahrt. Kommt gut an.
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2: Und mit mir Maya Wendland. Es ist Montag und falls euer Kalender noch ein bisschen Luft für die neue Woche hat, dann ist das kein Problem. Unsere Praktikantin Alisa erzählt euch gleich nämlich, was bei uns in der Region alles so abgeht nach zwei Songs.
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0: Alex Rowan mit Ordinary hier bei der Antenne um kurz nach vier.
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1: Mit Frederik Stübing einen schönen Montag. Update nach tödlichem Bahnunfall in Speyer. Nach dem tödlichen Unfall an einem unbeschrankten Bahnübergang am Speyerer Rheinhafen liegen neue Erkenntnisse vor. Bei dem Unfallopfer handelt es sich um einen 37-jährigen Jogger. Der Mann wurde am Mittwoch von einem Güterzug erfasst, obwohl nach polizeiamtlichen Angaben sowohl die Ampel rot zeigte, als auch akustische Warnsignale ertönten. Am Unfallort stellten die Beamten Kopfhörer sicher. Ob der Mann die Signale deshalb überhörte, wird derzeit geprüft. Die Polizei Speyer sucht weiterhin nach Zeugen. Landauer Stadtrat fordert Erhalt des DB-Reisezentrums. Der Landauer Stadtrat wehrt sich einstimmig gegen die geplante Schließung des DB-Reisezentrums am Hauptbahnhof. Oberbürgermeister Dominik Geißler hat eine entsprechende Resolution an Bahnchefin Evelyn Palla und Bundesverkehrsminister Steffen Bilger übermittelt. Der Rat betont die zentrale Bedeutung des Bahnhofs für rund 160.000 Menschen in der Region. Persönlicher Service vor Ort sei unersetzlich, insbesondere für ältere Bürger sowie für die Sicherheit und Belebtheit des Bahnhofsgebäudes. Auf der Totenkopfstraße in Maikammer beginnen am heutigen Montag Arbeiten zur Beseitigung eines Hangrutsches. Die Straße muss dafür für rund 3 Wochen voll gesperrt werden. Eine Umleitung über Lambrecht, Neustadt, Maikammer und St. Martin ist ausgeschildert. Die Totenkopfhütte und das Forsthaus Breitenstein bleiben weiterhin erreichbar. Die Polizei ermittelt nach einer ungewöhnlichen Attacke auf einem Supermarktparkplatz in Landau-Queichheim wegen gefährlicher Körperverletzung. Ein bislang unbekannter Mann hatte dort in der Nacht eine 22-jährige Autofahrerin unvermittelt beleidigt und mehrfach mit Äpfeln beworfen. Die Frau wurde dabei am Oberarm verletzt, zudem entstand ein Schaden am Auto. Der Täter flüchtete anschließend vom Tatort. Und das Beste kommt zum Schluss. Zur Lidl-Deutschland-Tour am Wochenende wurden auf der Karmelt bei Maikammer ordentlich Spenden gesammelt für die Vortour der Hoffnung. Neben den Einnahmen aus Essen und Trinken gab es auch eine Versteigerung. Alleine hier sind 1.000 Euro zusammengekommen. Weiter so.
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2: Auch so langsam Richtung Feierabend bleibt es heute trocken und angenehm warm, würde ich jetzt mal sagen. Die Sonne zeigt sich zwischendurch nochmal bei rund 22 Grad im Maxi-Wert. Morgen heißt es dann eher Regenschirm einpacken. Es wird wechselhaft und deutlich kühler bei rund 19 Grad Höchsttemperatur.
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2: Die Straßen sehen aktuell frei aus, der Verkehr rollt. Also ich habe hier gerade wirklich nichts zu meckern. Ich wünsche euch noch eine gute und auch sichere Weiterfahrt. Kommt gut an.
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0: Everything About The Girl mit Missing hier bei der Antenne um 20 vor 5. Einfach mal drauf los singen. Das machen, denke ich, die meisten in Lande und Neustadt so gelegentlich. Zumindest, wenn die Antenne im Radio läuft. Aber wie hört sich das eigentlich an, wenn rund 40 Männer, die alle eigentlich nicht singen können, einfach mal zusammen drauf losgrölen? Das hat mein Kollege Freddy beim Landauer Männerchor Schorlegröhlchen bei einer Probe am eigenen Leib herausgefunden. Wir hören einfach mal rein.
1: Ich habe die Schorlegröllchen gefunden, wie es aussieht, denn anstatt Gesangsübungen vor dem Chorunterricht, könnte man sagen, gibt es hier erstmal ein Erfrischungsgetränk. Das nenne ich doch mal schön. Erstmal schön die Kehle aufheben, oder? Mit einer kleinen Schorle geht es an den Körper. Der gehört beim Gesang nämlich auch dazu, habe ich gerade gelernt. Ja, geht. Wir sind schon mittendrin, wie ihr hört. Ich habe keine Ahnung, ob ich überhaupt verstehen kann. Aber so klingen die Schorlegröllchen beim ersten Song schon.

0: habe ich dich gerade am Schorle-Stand erwischt. Wie viel Schorle gehen bei so einer guten Probe weg?
1: Pro Kopf oder was?
0: Pro Kopf?
1: Pro Kopf? Boah, tatsächlich nur zwei, würde ich sagen.
0: Ah, okay, man muss sich jetzt ja auch noch ein bisschen aufs Singen konzentrieren.
1: Ah, tatsächlich, ja.

0: Das war sie also, meine erste Probe mit den Landauer Schorle-Grillchen. Und ich muss sagen, es hat richtig viel Spaß gemacht. Das ist wirklich eine coole Truppe. Es ist verdammt lustig. Und ich muss auch echt sagen, dafür, dass hier eigentlich ja keiner singen kann, hört sich das auch echt verdammt gut an.
1: Also wenn ihr Bock bekommen habt auf ein bisschen Core-Action, dann schaut doch einfach mal auf Instagram bei den Schorle-Grillchen vorbei. Probe ist immer montags um 19.30 Uhr.
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0: Wir haben 22 Grad in Bad Bergzabern und 23 sind bei euch in Flemmlingen-Roschbach, aber auch Heinfeld.
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2: Ich bin Tine Klimach. Nach der Sommerpause ist Bundeskanzler Friedrich Merz erstmals wieder mit dem engsten Führungsteam seiner Partei zusammengekommen. Dabei ging es für die CDU-Spitze auch darum, die morgige Kabinettsklausur vorzubereiten. Die Bundesregierung stehe vor einem arbeitsreichen Herbst, sagte der neue Unionsfraktionschef Thorsten Frey.
3: Kurs halten und weiter reformieren, so könnte man das Motto der Regierung gerade umschreiben. Der neue Unionsfraktionschef Thorsten Frey, Nachfolger von Jens Spahn, erklärte, es gehe jetzt um die zügige Umsetzung der Reformen, die man vor der Sommerpause vereinbart habe. Das könnte aber teilweise schwierig werden, nachdem Ostministerpräsidenten der CDU, also aus Freys eigener Partei, zentrale Kompromisse wieder ins Wackeln gebracht haben. Etwa die Abschaffung der Rente mit 63. Dazu kommen die schlechten Umfragen und nur noch 2 Wochen bis zu den ersten Landtagswahlen diesen Herbst im Osten. Aus Berlin, Ronny Tochau.
2: Der BIWA Pflegeschutzbund weist den Verdacht der AfD zurück, in Pflegeheimen würden Angestellte oder Angehörige die Briefwahl der Bewohner manipulieren. Es lägen keinerlei Hinweise auf Wahlbetrug in Pflegeheimen oder eine unzulässige Einflussnahme bei der Stimmabgabe vor, erklärte der Verband. Zuvor hatte der AfD-Vorsitzende Tino Chrupalla vor der Landtagswahl am 6. September in Sachsen-Anhalt Zweifel daran gesät, dass bei der Briefwahl alles mit rechten Dingen zugeht. Die Ukraine bittet seit Wochen um frisches Geld für die Stärkung ihrer Flugabwehr. Zum heutigen Nationalfeiertag kommen gute Nachrichten aus Brüssel. Die EU hat zum 35. Unabhängigkeitstag der Ukraine neue Rüstungshilfen im Wert von 6,1 Milliarden Euro genehmigt.
4: Flugabwehrsysteme, Raketen, Munition und Radaranlagen sollen vor allem mit diesem EU-Geld bezahlt werden. Und zwar wegen der immer häufigeren russischen Angriffe mit ballistischen Raketen und mit Drohnen. 376 Raketenangriffe nur im Juli. Europa zeige am Unabhängigkeitstag, dass die Unterstützung für die Ukraine unerschütterlich und konkret sei, sagte Kommissionspräsidentin von der Leyen. Aus Brüssel, Dieter Ebeling.
2: Nach einem bisher vergleichsweise milden Sommer wird es in Griechenland jetzt richtig heiß. Das Land erlebt seine erste Hitzewelle des Sommers. Für mindestens eine Woche werden Temperaturen von bis zu 40 Grad erwartet. Besonders in Ballungszentren in Mittelgriechenland und auf Peloponnes bleibt es auch nachts ungewöhnlich warm. Gleichzeitig steigt wegen der Trockenheit und starker Winde die Waldbrandgefahr.
1: Und jetzt noch mehr Informationen aus unserer Region.
5: Ich bin Frederik Stübing. Stadtrat Landau kämpft für DB-Reisezentrum. Mit einer einstimmigen Resolution fordert der Landauer Stadtrat den Erhalt des DB-Reisezentrums am Hauptbahnhof. Oberbürgermeister Geißler schickte den Appell direkt an die Konzernspitze der Bahn und das Bundesverkehrsministerium. Ein Verzicht auf den persönlichen Service vor Ort sei für die Region nicht hinnehmbar. Neue Details zu tödlichem Zugunfall in Speyer. Der Mann, der am Mittwoch im Speyerer Rheinhafen von einem Güterzug tödlich erfasst wurde, war ein 37-jähriger Jogger. Trotz roter Ampel und Warnsignalen überquerte er die Gleise. Die Polizei stellte vor Ort Kopfhörer sicher und sucht nun nach weiteren Zeugen.
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1: Es staut sich auf der A65 Ludwigshafen Richtung Landau zwischen Deidesheim und Neustadt Süd. Dort kommt es zu guten 2 Kilometer Stau. Ihr braucht etwas länger als 5 Minuten hier. Ebenfalls auf der A65 Landau Richtung Ludwigshafen zwischen Neustadt Süd und Neustadt Nord. Etwas dichterer Verkehr ist dort. Ihr braucht auch hier etwas länger als 5 Minuten. Alles andere sieht relativ frei aus. Ich habe nichts weiter zu meckern. Kommt noch eine gute Fahrt. Kommt gut an.
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1: Und mit mir Maya Wendland. Was gehört für euch zu einem richtig guten Dinner? Gutes Essen, nette Leute und vielleicht noch ein bisschen Pfälzer Soul Food. Genau das gibt's diese Woche bei der Pfälzer Ausgabe von Das perfekte Dinner. Und mittendrin ist Stefan. Wie er überhaupt bei der Sendung gelandet ist und was bei ihm auf den Tisch kommt, hört ihr gleich nach 2 Songs.
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0: Kid Leroy mit Without You hier bei der Antenne um kurz nach 5. Was macht eigentlich ein perfektes Dinner aus? Leckeres Essen, nette Leute und vielleicht noch ein gutes Glas Wein hier aus Landau oder Neustadt. Und genau darum geht's diese Woche bei Das perfekte Dinner mit dem Motto Soul Food aus Pfälzer Zutaten. Ich bin hier mit Kandidat Stefan. Sag mal, wie bist du überhaupt darauf gekommen, da mitzumachen?
1: Also tatsächlich ist es so, dass es bei mir nicht so der Fall war, wie man vielleicht denkt, dass ich mich da selbst angemeldet hätte, sondern bei mir waren es tatsächlich Freunde, die mich da angemeldet haben. Und ich habe irgendwann mal einen Anruf bekommen von der Produktionsfirma und habe gesagt, ah, schön, dass ich dich erreiche und du hast dich ja angemeldet. Da war ich erstmal ziemlich baff und sehr überrascht und habe da gleich mehrmals erstmal Nein gesagt. Aber ich durfte irgendwie nochmal 2 Tage drüber nachdenken und habe auch noch mit einem Kumpel drüber gesprochen, der mich dann eigentlich letztendlich überredet hat, da mitzumachen.
0: Ich stelle mir das ja schon ganz schön stressig vor, vor laufender Kamera für fremde Menschen zu kochen. Wie war das denn für dich?
1: Also insgesamt ist es wirklich sehr, sehr aufregend und sehr, sehr aufwendig. Das Ganze hat ganz viel Vorbereitungszeit und natürlich war das eine sehr intensive Woche. Fremde Menschen waren es natürlich nur am Anfang. Man lernt sich ja kennen und es ist eine richtig, richtig tolle Gruppe. Super, super nette, super liebe Leute. Ja, und man lernt so ein bisschen kennen, wie eigentlich so eine Fernsehsendung produziert wird, was da eigentlich so hinter der Kamera so los ist. Also das ist auch irgendwie eine Erfahrung und total interessant.
0: Das klingt wirklich nach einer echt coolen Erfahrung. Kannst du uns denn auch schon so einen kleinen Teaser fürs Menü geben?
1: Zunächst mal, das Motto ist Soul Food aus Pfälzer Zutaten. Wir haben einfach tolle Produkte hier bei uns in der Region. Und es hat schon mal begonnen mit einer Spargelsuppe. Da oben drüber gab es eine Pfälzer Lachsforelle. Und zur Hauptspeise gab es ein Ragout à la Palatinato, also ein bisschen herausgedacht von einem Ragout à la Bolognese, nur eben mit Pfälzer Rind. Dazu gab es selbstgemachte Pasta. Die Nachspeise, die war dann ein Erdbeer-Limetten-Cheesecake mit einem gebrannten Mandel-Eis.
0: Da bekommen wir hier bei der Antenne ja schon vom Zuhören Hunger. Also wenn ihr jetzt auch wissen wollt, wie sich Stefan beim Kochen geschlagen hat, heute Abend um 19 Uhr läuft die Folge auf Vox.
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1: Ich bin Frederik Stübing, hallo. Landauer Stadtrat fordert Erhalt des DB-Reisezentrums. Der Landauer Stadtrat wehrt sich einstimmig gegen die geplante Schließung des DB-Reisezentrums am Hauptbahnhof. Oberbürgermeister Dominik Geißler hat eine entsprechende Resolution an Bahnchefin Evelyn Palla und Bundesverkehrsminister Steffen Bilger übermittelt. Der Rat betont die zentrale Bedeutung des Bahnhofs für rund 160.000 Menschen in der Region. Persönlicher Service vor Ort sei unersetzlich, insbesondere für ältere Bürger sowie für die Sicherheit und Belebtheit des Bahnhofsgebäudes. Update nach tödlichem Bahnunfall in Speyer. Nach dem tödlichen Unfall an einem unbeschrankten Bahnübergang am Speyerer Rheinhafen liegen neue Erkenntnisse vor. Bei dem Unfallopfer handelt es sich um einen 37-jährigen Jogger. Der Mann wurde am Mittwoch von einem Güterzug erfasst, obwohl nach polizeiamtlichen Angaben sowohl die Ampel rot zeigte, als auch akustische Warnsignale ertönten. Am Unfallort stellten die Beamten Kopfhörer sicher. Ob der Mann die Signale deshalb überhörte, wird derzeit geprüft. Die Polizei Speyer sucht weiterhin nach Zeugen. Die Polizei ermittelt nach einer ungewöhnlichen Attacke auf einem Supermarktparkplatz in Landau-Queichheim wegen gefährlicher Körperverletzung. Ein bislang unbekannter Mann hatte dort in der Nacht eine 22-jährige Autofahrerin unvermittelt beleidigt und mehrfach mit Äpfeln beworfen. Die Frau wurde dabei am Oberarm verletzt, zudem entstand ein Schaden am Auto. Der Täter flüchtete anschließend vom Tatort. Auf der Totenkopfstraße in Maikammer beginnen am heutigen Montag Arbeiten zur Beseitigung eines Hangrutsches. Die Straße muss dafür für rund 3 Wochen voll gesperrt werden. Eine Umleitung über Lambrecht-Neustadt, Maikammer und St. Martin ist ausgeschildert. Die Totenkopfhütte und das Forsthaus Breitenstein bleiben weiterhin erreichbar. Und das Beste kommt zum Schluss. Die Sparkasse Südpfalz hat für ihre diesjährige Trikotaktion wieder tief in die Tasche gegriffen. Für insgesamt 35.000 Euro gab es neue Trikots für 35 Vereine aus Landau, Germersheim und dem Kreis SUW. Gerne mehr davon.
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2: Die Sonne verabschiedet sich heute noch nicht ganz von uns, auch wenn die Wolken langsam mehr werden. Rund 21 Grad bleiben uns noch erhalten an Maxiwert. Morgen kommt dann deutlich einiges an Regen auf uns zu, bei nur noch 19 Grad Höchsttemperatur.
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2: Es staut sich auf der A65 Ludwigshafen Richtung Landau zwischen Deidesheim und Neustadt Süd. Dort kommt es zu guten 2 Kilometer Stau. Ihr braucht etwas länger als 5 Minuten hier. Ebenfalls auf der A65 Landau Richtung Ludwigshafen zwischen Neustadt Süd und Neustadt Nord. Etwas dichterer Verkehr ist dort. Ihr braucht auch hier etwas länger als 5 Minuten. Alles andere sieht relativ frei aus. Ich habe nichts weiter zu meckern. Kommt noch eine gute Fahrt. Kommt gut an.
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1: Tschüss, Gustavo Lima.
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0: Taylor Swift, Is It Over Now, hier bei der Antenne um 20 vor 6.
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2: 24. August 2011. Alexandra Stan landet mit Mr. Saxo Beat den Sommerhit des Jahres. Schon als Kind nimmt Stan an verschiedenen Musikwettbewerben teil und beeindruckt ihr Publikum schon damals ganz schön, denn ihre Stimme, die ist wirklich unfassbar vielseitig. 2009 bringt sie dann erstmal ihre Single Lollipop raus. Die ist europaweit, aber noch nicht so wahnsinnig erfolgreich. Der große Durchbruch gelingt ihr dann erst mit Mr. Saxo Beat. Im Song geht es um eine Frau, die von ihrem Auserwählten, also von Mr. Saxo Beat, verführt wird und seiner Ausstrahlung erliegt. In Alexandra Stans Heimatland Rumänien wird das Lied zum absoluten Nummer 1-Hit in den Charts und hält sich dort unglaubliche 8 Wochen lang. In Deutschland ist es die erste rumänische Produktion, die es an die Spitze der Singlecharts schafft. Aber wer kann bei dem Song auch schon stillsitzen? Er macht einfach Spaß und bleibt mit Sicherheit den ganzen Tag im Ohr. Völlig verdient der Sommerhit des Jahres 2011.

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1: Es sind 21 Grad in Annweiler und 22 bei euch in Bornheim.
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3: Ich bin Tine Klimach. Ernteausfälle, Brände und Niedrigwasser sorgen für enorme Schäden. Die extreme Hitze und Trockenheit in diesem Sommer kosten die deutsche Wirtschaft nach Schätzungen von Greenpeace 36 Milliarden Euro, sagt die Umweltorganisation.
4: Bei brütender Hitze schalten viele von uns einen Gang zurück. Wir sind weniger produktiv. Und allein das verursacht Schäden von mehr als 10 Milliarden Euro, sagt Greenpeace. Und dann sind da die Bauern, die weniger ernten. Wälder werden zu Asche. Eine Katastrophe für die Menschen und die Volkswirtschaft, nennen die Umweltschützer diesen Sommer und fordern die Regierung auf, nun schnell zu handeln. Denn, Zitat, ein Weiter-so können wir uns nicht mehr leisten. Claudia Wächter, Nachrichtenredaktion.
3: Unionsfraktionschef Thorsten Frey sieht die schwarz-rote Koalition für einen arbeitsreichen Herbst. Wir haben ja bereits vor der parlamentarischen Sommerpause viele Gesetzgebungsvorhaben aufgegleist und die müssen jetzt umgesetzt werden. In der Regel mit der Zielsetzung Ende des Jahres, sagte der CDU-Politiker vor einer Sitzung des CDU-Präsidiums mit Kanzler und Parteichef Friedrich Merz in Berlin. Bundespräsident Frank-Walter Steinmeier ist nun offiziell Hausherr in seinem neuen Berliner Domizil. Das hat er bezogen, weil das Schloss Bellevue aktuell saniert wird. In einem symbolischen Akt bekam er heute den Schlüssel für den modernen Bau.
5: 6 Geschosse und eine auffallend bunte Fassade. So sieht das Ausweichquartier des Bundespräsidenten aus, mitten in Berlin, nah am Kanzleramt und Hauptbahnhof gelegen. Modern und funktional, freundlich und einladend, außerdem stilvoll. So lobt der Hausherr das Gebäude, das er schon Anfang Juli bezogen hat. Der Stammsitz des Staatsoberhaupts Schloss Bellevue soll in den kommenden 8 Jahren von Grund auf saniert werden. Aus Berlin, Thomas Thonfeld.
3: Die Verbraucherzentralen warnen vor einer Beeinflussung bei Trinkgeldoptionen auf Kartenlesegeräten. Die Chefin des Bundesverbandes, Ramona Popp, sagte der dpa, es müsse auf den ersten Blick erkennbar sein, wie Gäste Trinkgeld ablehnen oder die Höhe selbst festlegen können. Der Verband setze sich für ein Verbot manipulativer Designtricks ein. Oft sei die Option, kein Trinkgeld zu geben, versteckt oder schlecht sichtbar, so Popp. Die Felder, auf denen Vorschläge fürs Trinkgeld wie 10% oder 15% angetippt werden können, seien oft größer oder farblich auffälliger.
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6: Mit Frederik Stübing, hallo. Neue Details zu tödlichem Zugunfall in Speyer. Der Mann, der am Mittwoch im Speyerer Rheinhafen von einem Güterzug tödlich erfasst wurde, war ein 37-jähriger Jogger. Trotz roter Ampel und Warnsignalen überquerte er die Gleise. Die Polizei stellte vor Ort Kopfhörer sicher und sucht nun nach weiteren Zeugen. Stadtrat Landau kämpft für DB-Reisezentrum. Mit einer einstimmigen Resolution fordert der Landauer Stadtrat den Erhalt des DB-Reisezentrums am Hauptbahnhof. Oberbürgermeister Geißler schickte den Appell direkt an die Konzernspitze der Bahn und das Bundesverkehrsministerium. Ein Verzicht auf den persönlichen Service vor Ort sei für die Region nicht hinnehmbar.
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7: Viele Wolken, aber dazwischen schöne sonnige Momente. Mehr passiert heute auf jeden Fall erstmal nicht. In Landau und Neustadt bleiben wir bei etwa 22 Grad Maxi-Wert. Und schön trocken bleibt es auf jeden Fall auch. Morgen sieht es dann deutlich unbeständiger aus mit Regen und nur noch rund 20 Grad Höchsttemperatur.
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7: Wir schauen zusammen auf die Straßen und es sieht alles relativ frei aus. Also ich habe wirklich nichts zu meckern, der Verkehr rollt. Ich wünsche euch allen noch eine gute und auch sichere Weiterfahrt. Kommt gut an.
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0: Und für euch springt da was richtig Gutes raus zum Jubiläum. Mehr dazu hört ihr gleich nach zwei Songs.
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0: ABBA mit Take a Chance on Me hier bei der Antenne um kurz nach 6. Blond, brünett, lockig, kurz oder lang. Auf einem Friseurstuhl hier bei uns in Landau-Neustadt kann wirklich so einiges passieren. Aber in der Haferbrick in Ildesheim wird jetzt nicht nur an den Haaren gefeilt, sondern auch gefeiert. Der Salon wird 8 Jahre alt. Ich bin hier mit Inhaberin Jana. Du hast Jubiläum, erzähl mal, wie fühlt sich's an?
1: Ja, genau. Also wir zelebrieren es einen Monat, dass auch jeder so ein bisschen mitbekommt. Und in 2 Jahren gibt es dann auch auf jeden Fall wieder ein großes Fest, wenn dann das 10-jährige Jubiläum ansteht. Es fühlt sich eigentlich echt gut an, aber es ist irgendwie auch erstaunlich, wie schnell die Zeit rumgeht.
0: In 8 Jahren erlebt man als Friseurin doch auch den ein oder anderen verrückten Kundenwunsch, oder?
1: Nee, eigentlich nicht. Eigentlich nicht. Tatsächlich eigentlich meistens nur schöne und normale Sachen. Also gar nicht mal so verrückte Sachen. Weil die Trends sind eigentlich immer schön und blond und lang.
0: Und weil ein Jubiläum natürlich gefeiert werden muss, gibt's für euch auch noch was zu gewinnen. Einen 100-Euro-Gutschein für die Haarfabrik Ildesheim. Vielleicht gibt's zum neuen Haarschnitt gleich noch das passende Glück dazu. Mitmachen lohnt sich auf jeden Fall. Also schreibt uns doch gerne über Instagram.
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1: Mit Frederik Stübing einen schönen Montag. Update nach tödlichem Bahnunfall in Speyer. Nach dem tödlichen Unfall an einem unbeschrankten Bahnübergang am Speyerer Rheinhafen liegen neue Erkenntnisse vor. Bei dem Unfallopfer handelt es sich um einen 37-jährigen Jogger. Der Mann wurde am Mittwoch von einem Güterzug erfasst, obwohl nach polizeiamtlichen Angaben sowohl die Ampel rot zeigte, als auch akustische Warnsignale ertönten. Am Unfallort stellten die Beamten Kopfhörer sicher. Ob der Mann die Signale deshalb überhörte, wird derzeit geprüft. Die Polizei Speyer sucht weiterhin nach Zeugen. Landauer Stadtrat fordert Erhalt des DB-Reisezentrums. Der Landauer Stadtrat wehrt sich einstimmig gegen die geplante Schließung des DB-Reisezentrums am Hauptbahnhof. Oberbürgermeister Dominik Geißler hat eine entsprechende Resolution an Bahnchefin Evelyn Paller und Bundesverkehrsminister Steffen Bilger übermittelt. Der Rat betont die zentrale Bedeutung des Bahnhofs für rund 160.000 Menschen in der Region. Persönlicher Service vor Ort sei unersetzlich, insbesondere für ältere Bürger sowie für die Sicherheit und Belebtheit des Bahnhofsgebäudes. Auf der Totenkopfstraße in Maikammer beginnen am heutigen Montag Arbeiten zur Beseitigung eines Hangrutsches. Die Straße muss dafür für rund 3 Wochen voll gesperrt werden. Eine Umleitung über Lambrecht, Neustadt, Maikammer und St. Martin ist ausgeschildert. Die Totenkopfhütte und das Forsthaus Breitenstein bleiben weiterhin erreichbar. Die Polizei ermittelt nach einer ungewöhnlichen Attacke auf einem Supermarktparkplatz in Landau-Queichheim wegen gefährlicher Körperverletzung. Ein bislang unbekannter Mann hatte dort in der Nacht eine 22-jährige Autofahrerin unvermittelt beleidigt und mehrfach mit Äpfeln beworfen. Die Frau wurde dabei am Oberarm verletzt, zudem entstand ein Schaden am Auto. Der Täter flüchtete anschließend vom Tatort. Und das Beste kommt zum Schluss. Zur Lidl-Deutschland-Tour am Wochenende wurden auf der Karmelt bei Maikammer ordentlich Spenden gesammelt für die Vortour der Hoffnung. Neben den Einnahmen aus Essen und Trinken gab es auch eine Versteigerung. Alleine hier sind 1.000 Euro zusammengekommen. Weiter so.
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2: Jetzt geht's aber langsam wirklich Richtung Abend und die Temperaturen gehen auch zurück. Noch etwa 21 Grad Maxiwert sind heute drin, dazu viele Wolken und noch ein paar sonnige Momente. Morgen wird der Regenschirm dann deutlich interessanter, Regen ist angesagt und es bleibt kühler bei schönen 19 Grad Höchsttemperatur.
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2: Wir schauen zusammen auf die Straßen und es sieht alles relativ frei aus. Also ich habe wirklich nichts zu meckern, der Verkehr rollt. Ich wünsche euch allen noch eine gute und auch sichere Weiterfahrt. Kommt gut an.
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4: Immerhin ist der DAX zum Wochenstart nicht unter die 26.000-Punkte-Marke gefallen. Mehr war aber auch nicht drin heute am deutschen Aktienmarkt. Zum Xetra-Schluss hatte der DAX unwesentliche 0,1% auf 26.106 Punkte eingebüßt. Die Anleger befinden sich weiter in der Findungsphase. Sie warten auf neue Quartalszahlen des US-Chip-Konzerns Nvidia zur Wochenmitte und schauen darauf, wie sich der USA-Iran-Konflikt weiterentwickelt. Unter Druck gerieten heute Quiergen, Infineon und Siemens Energy. Merklich zulegen konnten noch Deutsche Bank, Beiersdorf und Daimler Truck. Der Euro notierte am Abend bei leichteren 1,1670 $. Aus Frankfurt, Klaus Bente.
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0: Verletzte, ewige Unterbrechungen und hunderte Polizisten auf dem Spielfeld. Das ist die Bilanz eines der brisantesten Derbys, das die Fußballfans in Lande und Neustadt wohl seit langem gesehen haben. Waldhof Mannheim gegen den FCK wird so schnell wohl keiner vergessen. Auch nicht mein Kollege Freddy.
1: Hello, ja, auch wenn ich selbst jetzt nicht vor Ort war, haben sich die Bilder von dem, was wenig mit einem Fußballspiel zu tun hatte, ziemlich eingebrannt. Dabei hat das Ganze eigentlich noch harmlos angefangen mit zwei richtig beeindruckenden Choreos. Auch da wurde schon vor allem von lauterer Seite richtig viel Pyrotechnik abgebrannt.
0: Oha.
1: Das Spiel konnte auch erst mit ein paar Minuten Verzögerung überhaupt anfangen.
0: Was hat das Ganze dann am Ende so zur Eskalation gebracht?
1: Ja, Hintergrund der großen Eskalation war am Ende wohl ein Becherwurf auf FCK-Kapitän Marlon Ritter.
0: Oh je.
1: Kurz vor Ende der regulären Spielzeit. Daraufhin haben einige FCK-Fans die Haupttribüne mit Pyrotechnik beschossen. Geht natürlich überhaupt nicht. Und dann gab es kein Zurück mehr. Mannheim-Fans haben den Platz gestürmt. Die Polizei ist mit mehreren hundert Kräften aufs Feld gekommen. Unter anderem auch mit einer Pferdestaffel und Hunden. Dabei wurden wohl etliche Gewalttaten verübt. Allein auf Seiten der Polizei gab es wohl über 30 Verletzte.
0: Wow. Ich bin gerade echt ein bisschen geschockt. Also mit Fußball hat das ja wirklich nichts mehr zu tun.
1: Absolut. Im Nachgang haben sich beide Vereine mehr oder weniger gegenseitig die Schuld für die Eskalation gegeben. Außerdem haben sich beide auch vom Verhalten der Fans klar distanziert. Auch die Polizei wurde aber teilweise kritisiert. Nachdem die Mannheimer den Platz gestürmt hatten, drang die Polizei nämlich in den Mannheimer Block ein, was üblicherweise selten gut endet für beide Parteien.
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0: haben 19 Grad bei euch in Albersweiler und 20 in Lingenfeld.
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2: Ich bin Tine Klimach. Nach der Sommerpause ist Bundeskanzler Friedrich Merz erstmals wieder mit dem engsten Führungsteam seiner Partei zusammengekommen. Dabei ging es für die CDU-Spitze auch darum, die morgige Kabinettsklausur vorzubereiten. Die Bundesregierung stehe vor einem arbeitsreichen Herbst, sagte der neue Unionsfraktionschef Thorsten Frey.
3: Kurs halten und weiter reformieren, so könnte man das Motto der Regierung gerade umschreiben. Der neue Unionsfraktionschef Thorsten Frey, Nachfolger von Jens Spahn, erklärte, es gehe jetzt um die zügige Umsetzung der Reformen, die man vor der Sommerpause vereinbart habe. Das könnte aber teilweise schwierig werden, nachdem Ostministerpräsidenten der CDU, also aus Freys eigener Partei, zentrale Kompromisse wieder ins Wackeln gebracht haben, etwa die Abschaffung der Rente mit 63. Aus Berlin, Ronny Tochau.
2: Die Ukraine zeigt sich zum 35. Jahrestag der Unabhängigkeit stolz auf ihren Kampf gegen Russlands Krieg. Präsident Selenskyj nutzte seine Rede an die Nation gleichzeitig für eine Kampfansage an Russlands Präsidenten Putin und kündigte weiteren Widerstand gegen die russische Invasion an.
4: Präsident Selenskyj gibt sich trotz der schwierigen Lage für Kiew an der Front kämpferisch zum Nationalfeiertag. Die Ukraine erhält auch weitere Militärhilfen aus Großbritannien und von der EU. Die Reaktion aus dem Kreml hier in Moskau ließ nicht lange auf sich warten. Mit den Rüstungshilfen werde weiter Öl ins Feuer des Krieges gegossen. Verhindert werde so jeder Versuch, in Friedensverhandlungen zu treten, hieß es hier in Moskau. Aus Moskau, Ulf Mauder.
2: Die Folgen der extremen Hitze und wochenlangen Trockenheit kosten die deutsche Wirtschaft nach Schätzungen von Greenpeace mindestens 36 Milliarden Euro. Das entspreche bis 0,9% der deutschen Wirtschaftsleistung, teilte die Naturschutzorganisation mit. Greenpeace berechnete dazu die wirtschaftlichen Schäden unter anderem durch Ernteausfälle, Waldbrände und durch Gesundheitskosten aufgrund der Hitze. Greenpeace fordert die Bundesregierung auf ihrer Kabinettsklausur mit dem gebotenen Ernst auf die Klimakrise zu reagieren. Für zwei Schulklassen aus Schleswig-Holstein endete die Oberstufenfahrt nach Paris mit einem Schock. Der Reisebus prallte in den Niederlanden am frühen Morgen auf einen Kleintransporter. 8 Menschen wurden verletzt ins Krankenhaus gebracht, einige von ihnen schwer. Später wurden 8 weitere Personen im Krankenhaus behandelt. In Lebensgefahr war laut Polizei niemand.
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5: Ich bin Frederik Stübing. Stadtrat Landau kämpft für DB-Reisezentrum. Mit einer einstimmigen Resolution fordert der Landauer Stadtrat den Erhalt des DB-Reisezentrums am Hauptbahnhof. Oberbürgermeister Geißler schickte den Appell direkt an die Konzernspitze der Bahn und das Bundesverkehrsministerium. Ein Verzicht auf den persönlichen Service vor Ort sei für die Region nicht hinnehmbar. Neue Details zu tödlichem Zugunfall in Speyer. Der Mann, der am Mittwoch im Speyerer Rheinhafen von einem Güterzug tödlich erfasst wurde, war ein 37-jähriger Jogger. Trotz roter Ampel und Warnsignalen überquerte er die Gleise. Die Polizei stellte vor Ort Kopfhörer sicher und sucht nun nach weiteren Zeugen.
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0: Wer jetzt noch raus möchte, kann das heute auf jeden Fall ganz entspannt machen. In Landau und Neustadt sind noch rund 22 Grad Maxi-Werte drin. Dazu ein paar Wolken, aber immer wieder schöne Sonne. Morgen wird es dagegen ungemütlicher, mit Regen und deutlich weniger Wärme bei 19 Grad Höchsttemperatur. Aber ich glaube, das können wir alle mal gut gebrauchen.
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0: Die Straßen sehen alle aktuell relativ frei aus. Ich habe wirklich nichts zu meckern. Also habt noch eine gute Fahrt und kommt gut an.
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0: Und mit mir Maja Wendland. Scholle und Mitsingen gehört in der Pfalz irgendwie zusammen, oder? Aber was passiert eigentlich, wenn sich rund 40 Männer zusammentun, die von sich selbst behaupten, dass sie nicht singen können? Genau das hat mein Kollege Freddy bei den Landauer Scholle-Gröllchen mal herausgefunden. Wie sich das anhört, das hört ihr gleich nach 2 Songs.
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0: Michael Patrick Kelly hier bei der Antenne mit OKO um kurz nach 7. Einfach mal drauf lossingen. Das machen, denke ich, die meisten in Landau und Neustadt so gelegentlich. Zumindest, wenn die Antenne im Radio läuft. Aber wie hört sich das eigentlich an, wenn rund 40 Männer, die alle eigentlich nicht singen können, einfach mal zusammen drauf losgrölen? Das hat mein Kollege Freddy beim Landauer Männerchor Schorlegröhlchen bei einer Probe am eigenen Leib herausgefunden. Wir hören einfach mal rein.
1: Ich habe die Schorlegröhlchen gefunden, wie es aussieht, denn anstatt Gesangsübungen vor dem Chorunterricht, könnte man sagen, gibt es hier erstmal ein Erfrischungsgetränk. Das nenne ich doch mal schön. Erstmal schön die Kehle aufgeben, oder mit einer kleinen Schorle geht es an den Körper. Der gehört beim Gesang nämlich auch dazu, habe ich gerade gelernt. Sicher geht. Wir sind schon mittendrin, wie ihr hört. Ich habe keine Ahnung, ob ich überhaupt verstehen kann. Aber so klingen die Schorlegröllchen beim ersten Song schon.

0: Jetzt habe ich dich gerade am Schorle-Stand erwischt. Wie viel Schorle gehen bei so einer guten Probe weg?
1: Pro Kopf oder was?
0: Pro Kopf?
1: Pro Kopf? Boah, tatsächlich nur zwei, würde ich sagen.
0: Ah, okay, man muss sich jetzt ja auch noch ein bisschen aufs Singen konzentrieren.
1: Ah, tatsächlich, ja.

0: Das war sie, also meine erste Probe mit den Landauer Schorle-Grillchen. Und ich muss sagen, es hat richtig viel Spaß gemacht. Das ist wirklich eine coole Truppe. Es ist verdammt lustig. Und ich muss auch echt sagen, dafür, dass hier eigentlich ja keiner singen kann, hört sich das auch echt verdammt gut an.
1: Also wenn ihr Bock bekommen habt auf ein bisschen Core-Action, dann schaut doch einfach mal auf Instagram bei den Schorle-Grillchen vorbei. Probe ist immer montags um 19.30 Uhr.
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1: Ich bin Frederik Stübing, hallo. Landauer Stadtrat fordert Erhalt des DB-Reisezentrums. Der Landauer Stadtrat wehrt sich einstimmig gegen die geplante Schließung des DB-Reisezentrums am Hauptbahnhof. Oberbürgermeister Dominik Geißler hat eine entsprechende Resolution an Bahnchefin Evelyn Palla und Bundesverkehrsminister Steffen Bilger übermittelt. Der Rat betont die zentrale Bedeutung des Bahnhofs für rund 160.000 Menschen in der Region. Persönlicher Service vor Ort sei unersetzlich, insbesondere für ältere Bürger sowie für die Sicherheit und Belebtheit des Bahnhofsgebäudes. Update nach tödlichem Bahnunfall in Speyer. Nach dem tödlichen Unfall an einem unbeschrankten Bahnübergang am Speyerer Rheinhafen liegen neue Erkenntnisse vor. Bei dem Unfallopfer handelt es sich um einen 37-jährigen Jogger. Der Mann wurde am Mittwoch von einem Güterzug erfasst, obwohl nach polizeiamtlichen Angaben sowohl die Ampel rot zeigte, als auch akustische Warnsignale ertönten. Am Unfallort stellten die Beamten Kopfhörer sicher. Ob der Mann die Signale deshalb überhörte, wird derzeit geprüft. Die Polizei Speyer sucht weiterhin nach Zeugen. Die Polizei ermittelt nach einer ungewöhnlichen Attacke auf einem Supermarktparkplatz in Landau-Queichheim wegen gefährlicher Körperverletzung. Ein bislang unbekannter Mann hatte dort in der Nacht eine 22-jährige Autofahrerin unvermittelt beleidigt und mehrfach mit Äpfeln beworfen. Die Frau wurde dabei am Oberarm verletzt, zudem entstand ein Schaden am Auto. Der Täter flüchtete anschließend vom Tatort. Auf der Totenkopfstraße in Maikammer beginnen am heutigen Montag Arbeiten zur Beseitigung eines Hangrutsches. Die Straße muss dafür für rund 3 Wochen voll gesperrt werden. Eine Umleitung über Lambrecht, Neustadt, Maikammer und St. Martin ist ausgeschildert. Die Totenkopfhütte und das Forsthaus Breitenstein bleiben weiterhin erreichbar. Und das Beste kommt zum Schluss. Die Sparkasse Südpfalz hat für ihre diesjährige Trikotaktion wieder tief in die Tasche gegriffen. Für insgesamt 35.000 Euro gab es neue Trikots für 35 Vereine aus Landau, Germersheim und dem Kreis SUW. Gerne mehr davon.
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2: Jetzt geht's aber langsam wirklich Richtung Abend und die Temperaturen gehen auch zurück. Noch etwa 21 Grad Maxiwert sind heute drin, dazu viele Wolken und noch ein paar sonnige Momente. Morgen wird der Regenschirm dann deutlich interessanter, Regen ist angesagt und es bleibt kühler bei schönen 19 Grad Höchsttemperatur.
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2: Die Straßen sehen alle aktuell relativ frei aus. Ich habe wirklich nichts zu meckern. Also habt noch eine gute Fahrt und kommt gut an.
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1: 24. August 1988. Bamboleo von Chico Chico ist neu in den deutschen Charts. Die Nummer von Chico Chico ist ein Cover der Gypsy Kings. Die bringen das Ding schon ein Jahr vorher raus, aber noch ohne Erfolg. So richtig klappen mit den Charts will es erst, als das Cover von Chico Chico ein Jahr später kommt. Dann sind eine Zeit lang sogar beide Songs gleichzeitig in den Top 20. Manchmal braucht es halt einen zweiten Versuch, bis es klappt. Richtig gute Laune macht der Song aber auf jeden Fall, auch wenn Chico Chico damit nur ein One-Hit-Wonder bleiben sollten. Mit diesem Song kommen auch heute noch richtige Urlaubsgefühle auf.

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1: Ich bin Tine Klimach. Die EU hat neue Rüstungshilfen für die Ukraine im Wert von 6,1 Milliarden Euro genehmigt. Die Mittel seien für Flugabwehrsysteme, Raketen, Munition und Radaranlagen vorgesehen, teilte die EU-Kommission mit. Die Zusage aus Brüssel erreichte Kiew am 35. Unabhängigkeitstag der Ukraine, der heute mit internationalen Gästen begangen wird.
2: Präsident Zelensky nutzte seine Rede zum Unabhängigkeitstag für eine Kampfansage an Kreml-Chef Putin. Die Ukraine werde weiter um ihre Souveränität kämpfen, sagte Zelensky in Kiew. Die Welt müsse zusammenstehen, um Russland in die Knie zu zwingen. Zelensky forderte auch mehr Unterstützung für sein Land. Verlangt hatte er allein gestern von der EU 30 Milliarden Euro für die Verteidigung des Landes. Aus Moskau, Ulf Mauder.
1: AOK-Chefin Carola Reimann hat die telefonische Krankschreibung als gutes Mittel verteidigt, gerade in Zeiten von Infektionswellen. So könnten Ansteckungen vermieden und medizinisches Personal geschützt werden, sagte sie den Zeitungen der Funke Mediengruppe. Eine missbräuchliche Nutzung könne die AOK nicht feststellen. Die Schwarz-Rote Koalition will die Möglichkeit zur telefonischen Krankschreibung abschaffen. Autobauer Volkswagen steckt tief in der Krise. Zehntausende Arbeitsplätze stehen im Zuge eines Sparprogramms auf der Kippe. In einer internen Umfrage übt die VW-Belegschaft massive Kritik am Konzernvorstand.
3: Wegen der desaströsen Kommunikation nach außen durch den Vorstand seien die Mitarbeiter und deren Familien verunsichert und verängstigt, so heißt es in einem eigentlich firmeninternen Artikel. Schon länger ist bekannt, dass bis 2030 rund 50.000 Stellen in Deutschland wegfallen sollen. Diese bereits geplanten Einsparungen reichen allerdings nicht aus. Also wie schlimm wird's tatsächlich? Ab morgen gibt's 9 Betriebsversammlungen. Hier könnte es Details auch zu möglichen Werksschließungen geben. Uli Reitinger, Nachrichtenredaktion.
1: Die Weltmeere sind so warm wie noch nie seit Beginn der Messungen im Jahr 1979. Die durchschnittliche Meeresoberflächentemperatur habe am vergangenen Samstag ihren höchsten jemals gemessenen Wert erreicht, teilte der Klimawandeldienst des EU-Programms Copernicus in Bonn mit. Der Rekord sei am 22. August mit einer Temperatur von 21,1 Grad aufgestellt worden, womit der bisherige Rekord von 21,09 Grad im März 2024 übertroffen worden sei.
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1: Ich bin Tine Klimach. Ernteausfälle, Brände und Niedrigwasser sorgen für enorme Schäden. Die extreme Hitze und Trockenheit in diesem Sommer kosten die deutsche Wirtschaft nach Schätzungen von Greenpeace 36 Milliarden Euro, sagt die Umweltorganisation.
2: Bei brütender Hitze schalten viele von uns einen Gang zurück. Wir sind weniger produktiv. Und allein das verursacht Schäden von mehr als 10 Milliarden Euro, sagt Greenpeace. Und dann sind da die Bauern, die weniger ernten. Wälder werden zu Asche. Eine Katastrophe für die Menschen und die Volkswirtschaft, nennen die Umweltschützer diesen Sommer und fordern die Regierung auf, nun schnell zu handeln. Denn, Zitat, ein Weiter-so können wir uns nicht mehr leisten. Claudia Wächter, Nachrichtenredaktion.
1: Die Ukraine bittet seit Wochen um frisches Geld für die Stärkung ihrer Flugabwehr. Zum heutigen Nationalfeiertag kommen gute Nachrichten aus Brüssel. Die EU hat zum 35. Unabhängigkeitstag der Ukraine neue Rüstungshilfen im Wert von 6,1 Milliarden Euro genehmigt.
3: Flugabwehrsysteme, Raketen, Munition und Radaranlagen sollen vor allem mit diesem EU-Geld bezahlt werden. Und zwar wegen der immer häufigeren russischen Angriffe mit ballistischen Raketen und mit Drohnen. 376 Raketenangriffe nur im Juli. Europa zeige am Unabhängigkeitstag, dass die Unterstützung für die Ukraine unerschütterlich und konkret sei, sagte Kommissionspräsidentin von der Leyen. Aus Brüssel, Dieter Ebeling.
1: Der BIWA Pflegeschutzbund weist den Verdacht der AfD zurück, in Pflegeheimen würden Angestellte oder Angehörige die Briefwahl der Bewohner manipulieren. Es lägen keinerlei Hinweise auf Wahlbetrug in Pflegeheimen oder eine unzulässige Einflussnahme bei der Stimmabgabe vor, erklärte der Verband. Zuvor hatte der AfD-Vorsitzende Tino Chrupalla vor der Landtagswahl am 6. September in Sachsen-Anhalt Zweifel daran gesät, dass bei der Briefwahl alles mit rechten Dingen zugeht. Die Verbraucherzentralen warnen vor einer Beeinflussung bei Trinkgeldoptionen auf Kartenlesegeräten. Die Chefin des Bundesverbandes, Ramona Popp, sagte der dpa, es müsse auf den ersten Blick erkennbar sein, wie Gäste Trinkgeld ablehnen oder die Höhe selbst festlegen können. Der Verband setze sich für ein Verbot manipulativer Designtricks ein. Oft sei die Option, kein Trinkgeld zu geben, versteckt oder schlecht sichtbar, so Popp. Die Felder, auf denen Vorschläge fürs Trinkgeld wie 10% oder 15% angetippt werden können, seien oft größer oder farblich auffälliger.
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1: Ich bin Thomas Brock. Nach der Sommerpause ist Bundeskanzler Merz erstmals wieder mit dem engsten Führungsteam seiner Partei zusammengekommen. Dabei ging es für die CDU-Spitze auch darum, die morgige Kabinettsklausur vorzubereiten. Die Bundesregierung stehe vor einem arbeitsreichen Herbst, sagte der neue Unionsfraktionschef Frei.
2: Kurs halten und weiter reformieren, so könnte man das Motto der Regierung gerade umschreiben. Der neue Unionsfraktionschef Thorsten Frey, Nachfolger von Jens Spahn, erklärte, es gehe jetzt um die zügige Umsetzung der Reformen, die man vor der Sommerpause vereinbart habe. Das könnte aber teilweise schwierig werden, nachdem Ostministerpräsidenten der CDU, also aus Freys eigener Partei, zentrale Kompromisse wieder ins Wackeln gebracht haben. Etwa die Abschaffung der Rente mit 63. Dazu kommen die schlechten Umfragen und nur noch 2 Wochen bis zu den ersten Landtagswahlen diesen Herbst im Osten. Ronny Tohau, Nachrichtenredaktion.
1: Die Folgen der extremen Hitze und wochenlangen Trockenheit kosten die deutsche Wirtschaft nach Schätzungen von Greenpeace mindestens 36 Milliarden Euro. Das entspreche 0,8 bis 0,9% der deutschen Wirtschaftsleistung, teilte die Naturschutzorganisation mit. Greenpeace berechnete dabei die wirtschaftlichen Schäden unter anderem durch Ernteausfälle, Waldbrände und durch die Gesundheitskosten aufgrund der Hitze. Verbraucherschützer wollen per Verbandsklage gegen hohe Preise bei der Fernwärme vorgehen. Das Ziel könnten sie verfehlen. Aber das zuständige Oberlandesgericht in Hamm sieht Verstöße. Das machte die Richterin bei der Verhandlung deutlich.
3: Die Verbraucherschützer wollen gegen E.ON mit einer Sammelklage vorgehen, wegen der Preisklauseln in mehreren Bundesländern. Das sieht das Gericht aber kritisch. Vielmehr muss am Ende wohl jeder Kunde individuell sein Recht einklagen. Es geht darum, wie E.ON die Preise für die Fernwärme errechnet hat. In einigen Regionen führte das zu höheren Preisen und zwar unrechtmäßig, findet das Gericht. Gut möglich also, dass einige ihr Geld zurückbekommen werden. Thomas Bremser, Redaktion.
1: Zum Fußball: im DFB-Pokal haben die Bundesligisten HSV und 1. FC Köln die 2. Runde erreicht. Die Hamburger siegten beim Drittligisten SC Verl mit 3:0. Köln gewann 2:1 bei Drittliga-Aufsteiger Würzburger Kickers. Bundesliga-Absteiger VfL Wolfsburg mühte sich zu einem 6:5 im Elfmeterschießen bei Regionalligist Altglienicke.
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1: Ich bin Thomas Brockt. Die Ukraine zeigt sich zum 35. Jahrestag der Unabhängigkeit stolz auf ihren Kampf gegen Russlands Krieg. Präsident Selenskyj nutzte seine Rede an die Nation gleichzeitig für eine Kampfansage an Kremlchef Putin und kündigte weiteren Widerstand gegen die russische Invasion an.
2: Präsident Selenskyj gibt sich trotz der schwierigen Lage für Kiew an der Front kämpferisch zum Nationalfeiertag. Die Ukraine erhält auch weitere Militärhilfen aus Großbritannien und von der EU. Die Reaktion aus dem Kreml hier in Moskau ließ nicht lange auf sich warten. Mit den Rüstungshilfen werde weiter Öl ins Feuer des Krieges gegossen. Verhindert werde so jeder Versuch, in Friedensverhandlungen zu treten, hieß es hier in Moskau. Aus Moskau, Ulf Mauder.
1: Nach der Sommerpause ist Bundeskanzler Merz erstmals wieder mit dem engsten Führungsteam seiner Partei zusammengekommen. Dabei ging es für die CDU-Spitze auch darum, die morgige Kabinettsklausur vorzubereiten. Kernthemen dort sollen Wachstum, Innovation und Modernisierung Deutschlands sein. Die Bundesregierung stehe vor einem arbeitsreichen Herbst, sagte der neue Unionsfraktionschef Frei. Die Weltmeere sind so warm wie noch nie seit Beginn der Messungen vor fast 50 Jahren. Das teilte der Klimawandeldienst des EU-Programms Copernicus mit. Die weltweite Durchschnittstemperatur der Meeresoberflächen habe am Samstag ihren höchsten jemals gemessenen Wert erreicht, 21,1 Grad.
3: Nicht nur an Land, auch im Meer gibt es Hitzewellen und auch die werden durch den Klimawandel immer häufiger. Seit den 90er Jahren hat sich die Zahl sogenannter mariner Hitzewellen mehr als verdreifacht. Grund für den Temperaturrekord jetzt ist neben dem Klimawandel auch das Wetterphänomen El Niño, das die Meere zusätzlich erwärmt. Durch höhere Meerestemperaturen steigt laut Forschern das Risiko von Extremwetter, denn wärmere Ozeane geben mehr Feuchtigkeit und Wärme an die Atmosphäre ab, was zu stärkeren Niederschlägen und Stürmen führen kann. Onni Tochau, Nachrichtenredaktion.
1: Zum Fußball im DFB-Pokal haben die Bundesligisten HSV und 1. FC Köln die zweite Runde erreicht. Die Hamburger siegten beim Drittligisten SC Verl mit 3:0. Köln gewann 2:1 bei Drittliga-Aufsteiger Würzburger Kickers. Bundesliga-Absteiger VfL Wolfsburg mühte sich zu einem 6:5 im Elfmeterschießen bei Regionalligist Altklinike.
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1: Ich bin Thomas Brock. Nach der Sommerpause ist Bundeskanzler Merz erstmals wieder mit dem engsten Führungsteam seiner Partei zusammengekommen. Dabei ging es für die CDU-Spitze auch darum, die morgige Kabinettsklausur vorzubereiten. Die Bundesregierung stehe vor einem arbeitsreichen Herbst, sagte der neue Unionsfraktionschef Frei.
2: Kurs halten und weiter reformieren, so könnte man das Motto der Regierung gerade umschreiben. Der neue Unionsfraktionschef Thorsten Frey, Nachfolger von Jens Spahn, erklärte, es gehe jetzt um die zügige Umsetzung der Reformen, die man vor der Sommerpause vereinbart habe. Das könnte aber teilweise schwierig werden, nachdem Ostministerpräsidenten der CDU, also aus Freys eigener Partei, zentrale Kompromisse wieder ins Wackeln gebracht haben. Etwa die Abschaffung der Rente mit 63. Dazu kommen die schlechten Umfragen und nur noch 2 Wochen bis zu den ersten Landtagswahlen diesen Herbst im Osten. Ronny Tohau, Nachrichtenredaktion.
1: Die Folgen der extremen Hitze und wochenlangen Trockenheit kosten die deutsche Wirtschaft nach Schätzungen von Greenpeace mindestens 36 Milliarden Euro. Das entspreche 0,8 bis 0,9% der deutschen Wirtschaftsleistung, teilte die Naturschutzorganisation mit. Greenpeace berechnete dabei die wirtschaftlichen Schäden unter anderem durch Ernteausfälle, Waldbrände und durch die Gesundheitskosten aufgrund der Hitze. Verbraucherschützer wollen per Verbandsklage gegen hohe Preise bei der Fernwärme vorgehen. Das Ziel könnten sie verfehlen. Aber das zuständige Oberlandesgericht in Hamm sieht Verstöße. Das machte die Richterin bei der Verhandlung deutlich.
3: Die Verbraucherschützer wollen gegen E.ON mit einer Sammelklage vorgehen, wegen der Preisklauseln in mehreren Bundesländern. Das sieht das Gericht aber kritisch. Vielmehr muss am Ende wohl jeder Kunde individuell sein Recht einklagen. Es geht darum, wie E.ON die Preise für die Fernwärme errechnet hat. In einigen Regionen führte das zu höheren Preisen und zwar unrechtmäßig, findet das Gericht. Gut möglich also, dass einige ihr Geld zurückbekommen werden. Thomas Bremser, Redaktion.
1: Zum Fußball im DFB-Pokal haben die Bundesligisten Schalke 04, HSV und 1. FC Köln die zweite Runde erreicht. Schalke siegte bei Viertligist Hallescher FC mit 5:2 nach Verlängerung. Die Hamburger beim Drittligisten SC Verl mit 3:0. Köln gewann 2:1 bei Drittliga-Aufsteiger Würzburger Kickers. Bundesliga-Absteiger VfL Wolfsburg siegte mit 6:5 im Elfmeterschießen bei Viertligist Altlinicke.
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